Johann Christoph Friedrich Bach schrieb diese 10-stimmige Sinfonia in B-Dur, vorgestellt vom Freiburger Barockorchester unter Gottfried von der Goltz. Mit der sogenannten Wandererfantasie schuf der gerade 25-jährige Franz Schubert ein Paradestück für Pianisten. So schwer, dass er selbst witzelte, der Teufel soll das Zeug spielen. Mutig stellt sich der Italiener Maurizio Pollini dieser Aufgabe und das Con Bravura.

Der 1942 in Mailand geborene und 2024 verstorbene Pianist Maurizio Pollini meisterte die Wandererfantasie von Franz Schubert, Deutschverzeichnis 760. Das folgende Cellokonzert in G-Moll ist eine ungleiche Gemeinschaftsarbeit von Albert Dietrich und Friedrich Grützmacher. Beide waren Komponisten des 19. Jahrhunderts. Grützmacher schrieb die Kadenz im dritten Satz, Dietrich den großen Rest. Das Rundfunk-Sinfonieorchester Berlin umrahmt den Cellisten Alban Gerhardt.

Wir hörten das Cellokonzert in G-Moll von Albert Dietrich mit einer Kadenz von Friedrich Grützmacher. Der Cellist Alban Gerhard wurde vom Rundfunksinfonieorchester Berlin begleitet. Die Leitung hatte Hanno Lintu. Hier ist das ARD-Nachtkonzert, präsentiert von BR Klassik, mit einem Streichquartett von Joseph Haydn, dem mutmaßlichen Erfinder dieser Kammermusikgattung. Haydns Streichquartett Opus 9 Nummer 4 bietet das Festetitsch-Quartett.

Das 1985 gegründete Festetic-Quartett aus Ungarn interpretierte das Streichquartett Opus 9 Nummer 4 von Joseph Haydn. Tänzerisch geht's auf die 4 Uhr Nachrichten zu mit der Ballettmusik zu Il Trovatore von Giuseppe Verdi. Das Bournemouth Symphony Orchestra wird von José Serre Brière geleitet.

Das war Ballettmusik aus der Oper Il Trovatore, der Troubadour von Giuseppe Verdi, gespielt vom Bournemouth Symphony Orchestra unter der Leitung von José Serrabrière. Das ARD-Nachtkonzert meldet sich nach den 4 Uhr Nachrichten zurück mit Musik von Johann Friedrich Fasch, Wolfgang Amadeus Mozart und Johann Nepomuk Hummel.

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1: Um 4 Uhr mit Ronald Lessig. Der frühere rheinland-pfälzische Ministerpräsident Schweizer soll heute neuer Bundesarbeitsminister werden.

0: dann voranbringen. Und deswegen ist es, glaube ich, auch zulässig, jetzt zu fragen, wann und wie werden Reformen umgesetzt.
1: Bayerns Ministerpräsident und CSU-Chef Söder. Bundeskanzler Merz hat eine Senkung der Stromsteuer auch für Privathaushalte in Aussicht gestellt. Die Steuer soll laut Merz auf ein europäisches Minimum fallen. Ein deutscher Durchschnittshaushalt würde dadurch bei der Stromrechnung etwa 70 Euro im Jahr weniger zahlen. Es stehen allerdings noch regierungsinterne Diskussionen an. Die Ukraine begrüßt die neuen EU-Sanktionen gegen Russland. Präsident Zelensky und Außenminister Sibiha dankten besonders der EU-Außenbeauftragten Kallas für ihre Entschlossenheit. Die Sanktionen richten sich gegen fast 1600 Personen und Betriebe. Aus Kiew, Rebecca Barth.
2: Mehr als die Hälfte der Personen und Organisationen auf der Sanktionsliste stünden in Verbindung mit der Produktion ballistischer Raketen, schreibt der ukrainische Außenminister Andriy Sibiha. Es sei offensichtlich, dass Russland nicht bereit sei, seine Angriffe auf die ukrainische Energieinfrastruktur einzustellen, schreibt der ukrainische Präsident auf dem Kurznachrichtendienst X. Allein am Montag habe Russland 6 Einrichtungen der Wärme- und Stromversorgung attackiert. Daher sei mehr Druck auf Russland ein richtiges und notwendiges Signal, betont Volodymyr Selenskyj.
1: Nach Unwettern infolge von 2 Wirbelstürmen sind in Mexiko mindestens 2 Menschen ums Leben gekommen. 10 weitere werden vermisst. Betroffen sind die Pazifikküste und der Nordwesten des Landes. Hurricane Simon zieht von der Küste entlang und hat sich inzwischen abgeschwächt. Die Behörden warnen weiterhin vor Starkregen, heftigen Winden und hohem Wellengang. Das waren die Nachrichten. Das Wetter in Deutschland. Am Tage bewölkt, später von Westen her Regen, im Südosten nach Nebelauflösung heiter, bei Höchstwerten im Thüringer Wald von 13 Grad und am Oberrhein bis 20 Grad. Am Mittwoch meist trocken, Richtung Süden noch letzte Schauer, 14 bis 22 Grad, am Donnerstag fast überall freundlich, im Süden länger neblig, 15 bis 22 Grad. Es ist 4.03 Uhr.
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4: Mit Sven Knappe am Mikrofon. Schön, dass Sie mir Gesellschaft leisten. Es gibt wenige Musiker, die so mit einem einzelnen Komponisten verbunden sind, wie Ludger Remy mit Karl Philipp Emanuel Bach. Nicht zuletzt hat er sein eigenes Ensemble Les Amis de Philippe getauft. Doch auch Remy blickt gerne mal über den Tellerrand, interpretiert zum Beispiel Spätbarockes von Johann Friedrich Fasch.

Ludger Remy und sein Ensemble Les Amis de Philippe hörten wir mit der Ouvertüre in G-Dur von Johann Friedrich Fasch. Der Freude freien Lauf lässt nun die amerikanische Sopranistin Barbara Bonney, die am Mozarteum in Salzburg studierte. Passend dazu die Motette Exultate Jubilate von Wolfgang Amadeus Mozart, Köchelverzeichnis 165.

Exultate Jubilate, eine Motette für Sopran und Orchester von Wolfgang Amadeus Mozart. Es jubelten die Sopranistin Barbara Bonney und The English Concert unter Trevor Pinnock. Und festlich geht's auch weiter im ARD-Nachtkonzert mit dem Trompetenkonzert in E-Dur von Johann Nepomuk Hummel. Tine Ting-Helseth wird vom norwegischen Kammerorchester begleitet.

Johann Nepomuk Hummel schrieb dieses Trompetenkonzert in E-Dur, präsentiert von Tine Ting Helset und dem norwegischen Kammerorchester. Bis zu den 5 Uhr Nachrichten gibt's noch ein paar Takte aus dem Tanzintermezzo von Jean Sibelius, gespielt von den Göteborger Sinfonikern unter Neeme Järvi.

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1: Um 5 Uhr mit Ronald Lessig. Der frühere Regierungschef von Rheinland-Pfalz, Schweizer, soll am Nachmittag neuer Bundesarbeitsminister werden. Er folgt auf Bärbel Baas, die als Ministerin und SPD-Chefin zurückgetreten war. Wer künftig die SPD führt, soll sich zum Jahreswechsel entscheiden. Co-Parteichef Klingbeil hat sich dazu am Abend im ARD-Brennpunkt geäußert und ließ offen, ob er erneut antritt. Aus Berlin, Gabor Hallas.
2: Er klebe nicht an seinem Amt, er glaube aber, dass er der Partei helfen könne. Klingbeil sprach erneut von persönlichen Angriffen gegen Bärbel Baas, trotz des Trauerfalls in ihrer Familie. Für ihn seien Grenzen überschritten worden, das habe das politische Klima im Land vergiftet. Der Bundeskanzler hat

0: Mit Blick auf die Weltwirtschaft rechnet der IWF erst im nächsten Jahr wieder mit einem stärkeren Wachstum. Das Bundesverfassungsgericht beschäftigt sich heute mit den Steuerprivilegien für Erben von Betriebsvermögen. In Karlsruhe hat ein Mann Verfassungsbeschwerde gegen seinen Erbschaftssteuerbescheid eingelegt. Der Hintergrund? Er erbte von seiner Tante ausschließlich Privatvermögen und eben kein steuerlich begünstigtes Betriebsvermögen. In der Verhandlung geht es um die Frage, ob ihn die Steuerregelungen in verfassungswidriger Weise benachteiligen. Ein Urteil wird in einigen Monaten erwartet. Vor 2 Wochen hat es in Polen in einer Anlage des Satellitenkommunikationssystems Starlink gebrannt. Jetzt sind 2 Verdächtige in Deutschland festgenommen worden. Das hat Polens Regierungschef Tusk bekannt gegeben. Bei den Festgenommenen soll es sich um türkische Staatsbürger handeln. Wo in Deutschland sie gefasst wurden, ist unklar. Der Starlink-Standort wird auch dazu genutzt, Internetdaten durch Polen und in die Ukraine zu leiten. Es kam nach dem Brand zu Störungen. Die polnische Regierung vermutet Russland hinter der Attacke. Das waren die Nachrichten. Das Wetter in Deutschland. Tagsüber im Südosten, nach Nebelauflösung heiter, sonst mehr Wolken und von Westen Schauer bei 13 bis 20 Grad. Am Mittwoch meist trocken, im Süden noch letzte Schauer bis 22 Grad und am Donnerstag überall freundlich bis 22 Grad. Es ist 5.03 Uhr.
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2: Einen guten Dienstagmorgen. Am Mikrofon begrüßt Sie noch einmal Sven Knappe. Fantasievoll und klangfarbenprächtig starten wir in die letzte Runde mit einer Bourrée von Emmanuel Chabrier, ursprünglich für Klavier komponiert, hier in einer Orchesterfassung von Thibaut Perrin aus dem Jahr 1979.

Das war die Bourrée Fantasque von Emmanuel Chabrier in einer Version mit dem Orchestre de Chambre Pelléas unter Benjamin Lévy. Das Bassetthorn gehört zur Familie der Klarinetten, ist aber etwa 18 cm länger und erreicht dadurch einen Tonumfang von mehr als 4 Oktaven. Eine weitere Besonderheit, es transponiert in F, klingt also eine Quinte tiefer als notiert. Der Komponist Georg Druschetzky mochte dieses Instrument sehr und schrieb ein Konzert für gleich 3 Bassetthörner und Orchester.

Konzert für drei Bassetthörner und Orchester, komponiert von Georg Truschetzky, gespielt von den Ensembles Clarimonia und Solamente Naturali hier im ARD-Nachtkonzert. 13. Mai 1877. In Paris wird das erste Klavierkonzert von Marie Jaël uraufgeführt, gewidmet Camille Saint-Saëns, der ihr Lehrer war. Den ruhigen zweiten Satz aus diesem Konzert bieten Romain Deschamps und das Orchestre National de Lille.

Adagio, der zweite Satz aus dem Klavierkonzert Nummer 1 von Marie Jaël aus dem Elsass, gespielt von Romain Descharmes und dem Orchestre National de Lille. Im Dreivierteltakt dreht sich das ARD-Nachtkonzert weiter. Das Ensemble Wien serviert den Walzer Künstlerleben von Johann Strauss Sohn, 1867 in Wien uraufgeführt.

Künstlerleben, ein Walzer von Johann Strauss Sohn, Opus 316. Es musizierte das Ensemble Wien. Das sind Paul Guggenberger und Raimund Lissi, Violine, Peter Götzl, Viola und Josef Niederhammer, Kontrabass. Hier ist das ARD-Nachtkonzert, präsentiert von BR Klassik, mit Musik aus dem deutschen Spätbarock. Der gebürtige Magdeburger und spätere Wahlhamburger Georg Philipp Telemann spendiert ein Divertimento in feierlichem S-Dur. Er spielt die Akademie für Alte Musik Berlin.

Divertimento für zwei Flöten, zwei Hörner, Streicher und Basso Continuo in S-Dur von Georg Philipp Telemann in einer Aufnahme mit der Akademie für Alte Musik Berlin. Kurz vor Schluss bringt uns Susanne Barner, Solistin bei den Hamburger Symphonikern, noch die Flötentöne bei mit einem Satz aus dem Konzert in G-Dur von Friedrich Witt.

Das war der Rondosatz aus dem Flötenkonzert in G-Dur von Friedrich Witt. Susanne Barner wurde von den Hamburger Symphonikern begleitet. Die Leitung hatte Johannes Mösus. Und das war's für heute mit unserem ARD-Nachtkonzert, präsentiert von BR Klassik. Am Mikrofon war für Sie Sven Knappe. Ich bedanke mich fürs Einschalten und bin morgen kurz nach Mitternacht wieder für Sie da.

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1: 6 Uhr. Die Nachrichten des Bayerischen Rundfunks mit Kia Arnzen. Die Übersicht. Schweizer wird zum neuen Arbeitsminister ernannt. IWF hebt Wirtschaftsprognose für Deutschland an. Papst unterzieht sich einem Lungeneingriff. Das Wetter, erst Sonne oder Nebel, später Wolken und Regen bei 9 bis 17 Grad. Berlin. Einen Tag nach dem Rücktritt von Bundesarbeitsministerin Baas wird ihr Nachfolger ernannt. Der frühere Ministerpräsident von Rheinland-Pfalz, Schweizer, erhält seine Ernennungsurkunde von Bundespräsident Steinmeier. Damit übernimmt der SPD-Politiker auch die umstrittene Rentenreform. Der SPD-Co-Vorsitzende Klingbeil betonte, dass sich seine Partei hier bislang an den Zeitplan gehalten habe. In der ARD erklärte er, es gebe zwar noch offene inhaltliche Fragen, beispielsweise bei der abschlagsfreien Rente nach 45 Beitragsjahren, die Reform komme aber. Auch der bayerische Ministerpräsident und CSU-Chef Söder forderte die Regierungskoalition zum Handeln auf. Sie müsse sich jetzt zusammenreißen und Ergebnisse liefern, sagte Söder im BR. Auch wenn Schweizer zuletzt die abschlagsfreie Rente nach 45 Beitragsjahren verteidigt habe, müsse das Grundprinzip der Reform beibehalten werden. Ein generelles Zurück auf Los wäre der falsche Weg, so Söder. Bangkok.

0: Auszubildende berichten häufiger von Mobbing und Gewalt als Studierende. Während 23% der Hochschüler schon einmal Beleidigung und Beschimpfungen erlebt oder beobachtet haben, ist der Anteil der Azubis, die davon berichten, mit fast 42% deutlich höher. Das geht aus einer Forsa-Umfrage für die deutsche gesetzliche Unfallversicherung hervor, die der Nachrichtenagentur dpa vorliegt. 14% der Auszubildenden haben demnach schon einmal Gewalt erlebt, aber nur 3% der Studentinnen und Studenten. Mainz. Die Weinlese in Deutschland fällt in diesem Jahr voraussichtlich so niedrig aus wie zuletzt vor 16 Jahren. Das Deutsche Weininstitut geht in einer ersten Prognose davon aus, dass die Menge rund 20% unter dem 10-jährigen Durchschnitt von 8,7 Millionen Hektolitern liegt. Laut den Experten sind viele Trauben bei dem extrem trockenen und sonnenreichen Sommer klein geblieben. Laut dem Institut gehen die Winzerinnen und Winzer von vergleichsweise kleinen Gesamtmengen, aber von Spitzenqualitäten aus. Rom. Papst Leo wird heute in die Gemelli-Klinik eingeliefert. Vorgestern hatte er selbst mitgeteilt, dass in seiner Lunge ein Knoten entdeckt worden sei, der auf Rat der Ärzte entfernt werden müsse. Eine Antwort auf die Frage, ob es sich dabei um einen bösartigen Tumor handelt, wird erst in den kommenden Tagen erwartet. Nach dem Eingriff wird der 71-Jährige eine einwöchige Erholungsphase in der Klinik verbringen. Das Wetter in Bayern. Erst sonnig und regional neblig, trüb, später dichte Wolken. Ab Nachmittag leichter Regen im Westen. Höchstwerte 9 bis 17 Grad. In der Nacht bewölkt und teils Regen möglich, später Nebel bei 12 bis 4 Grad. Morgen zunächst oft grau und trüb, im Süden häufiger nass, später freundlicher bei bis zu 18 Grad. Am Donnerstag und Freitag trocken mit viel Sonne in den Bergen. Es ist 6.04 Uhr. Die Verkehrsmeldungen: A3 Frankfurt Richtung Würzburg, zwischen Helmstadt und Dreieck Würzburg-West steht ein defekter LKW auf der rechten Spur und dort ist Öl ausgelaufen. Auf der A3 Würzburg Richtung Nürnberg sind zwischen Nürnberg-Nord und Nürnberg-Beringersdorf wegen Bergungsarbeiten zwei Spuren blockiert. Der Verkehr wird an der Unfallstelle vorbeigeführt. Aktuell 2 Kilometer Stau ab Erlangen-Tennenlohe. Soweit die Verkehrsübersicht.
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2: Und das bei einer ganz schön eisigen Kälte. Ich habe heute früh meine Scheibe freikratzen müssen. Und wenn ich mir den Wetterbericht in Bayern so anschaue, dann wird es Ihnen nicht anders gehen. Wir starten dennoch mit einer munteren Klarinette in diesen Dienstag, gespielt von der sympathischen Sharon Kahm. Ich wünsche einen guten Morgen.

Charon kam und die Sinfonia Varsovia unter Gregor Bühl mit dem vierten Satz aus dem großen Quintett für Klarinette von Karl Maria von Weber auf BR Klassik am Dienstag. Als Domenico Scarlatti seine vielen, vielen Sonaten komponiert hat, da war es noch gar nicht erfunden, das Pianoforte, das Klavier, wie wir es heute kennen. In seinem Kopf war der Klang des Cembalo beim Komponieren. Der italienische Pianist Federico Colli hat sich aber entschieden, die Sonaten trotzdem auf einem modernen Flügel zu spielen. Und ich mag das, weil es den alten Noten eine neue Dimension verleiht. Dadurch wird sie zeitlos, die Sonate von Scarlatti.

Federico Colli auf BR Klassik mit einer Sonate von Domenico Scarlatti, 6.18 Uhr. John Mash hat für seine Conversation Symphony das Orchester geteilt. Und so können eben tatsächlich zwei Ensembles miteinander sprechen. Ein musikalischer Dialog wie eine zufällige Begegnung im Treppenhaus.

0: A Conversation Symphony von John Marsh, die London Mozart Players unter Matthias Barmert waren das. Wenn Sie öfters mal BR Klassik hören, dann kennen Sie auf jeden Fall ihre Musik. Cécile Chaminade. Gerne senden wir ihre Orchesterwerke, ihre Klavierstücke oder Kammermusik. Wer war die Komponistin? Das erzählt uns jetzt Michael Schwalb.
1: Cécile Chaminade kam am 8. August 1857 in Batignolles zur Welt. Heute ein Quartier im 17. Pariser Arrondissement nahe Montmartre. Ihre musikalische Begabung zeigte sich früh und wurde von der Mutter gefördert. Der Vater, ein Versicherungsunternehmer, war hingegen aus wohlerwogenen Gründen nicht geneigt, seine Tochter im männlich dominierten Conservatoire ausbilden zu lassen. Doch durfte Cécile immerhin privaten Unterricht bei den Professoren nehmen. In ihrem Landhaus in Le Vésinet war die Familie unmittelbarer Nachbar von Georges Bizet, der die kleine Cécile aufgrund ihres Talents Mon Petit Mozart nannte, mein kleiner Mozart. Das Jahr 1888 markiert Cécile Chaminades Durchbruch als international wahrgenommene Komponistin. In Antwerpen wurde ihr Konzertstück aufgeführt. In Anbetracht der deutschen Gattungstradition trägt es tatsächlich diesen deutschen Namen. Und mehr noch, eine Anspielung an Wagners Fliegenden Holländer ist im Beginn unüberhörbar.

0: Ebenfalls 1888 hatte ein ausgewachsenes Ballett Premiere, Kalliroe, nach einem antiken griechischen Romanstoff. Die Musik war zu ihrer Zeit höchst erfolgreich. Es kam zu über 200 Folgeaufführungen, unter anderem an der New Yorker Metropolitan Opera. Ein Hit aus dieser Ballettmusik, insbesondere in einer Bearbeitung für Klavier, wurde der Schleiertanz aus dieser großbesetzten Orchestermusik. Meine Liebe gehört der Musik, ich bin die Nonne, die Vestalin, hatte Cécile Chaminade gesagt. Ihre 1901 eingegangene Ehe mit einem wesentlich älteren Mann, der 6 Jahre später starb, blieb denn auch eine Episode. 1907 und 8 erntete Cécile Chaminade auf einer ausgedehnten USA-Tournee große Erfolge. In einem Zeitungsinterview mit der Washington Post erklärte Cécile Chaminade dazu: Es gibt kein Geschlecht in der Kunst. Genialität ist eine selbstständige Eigenschaft. Die Frau der Zukunft mit ihrem Weitblick und ihren größeren Möglichkeiten wird weit kommen, denke ich, was kreative Arbeit in jeglicher Hinsicht betrifft.
1: Und wir nehmen uns noch etwas Zeit für Musik von Cécile Chaminade. Das hier ist ihr Flötenkonzertino Opus 107.

Manuela Wiesler und das Helsingborger Symphonieorchester mit diesem Flötenkonzertino von Cécile Chaminade auf BR Classic um 6.41 Uhr. Und ich sag nochmal herzlich willkommen an alle neuen Hörerinnen und Hörer. Denn seit gestern senden wir nicht nur in Bayern, sondern auch in Sachsen, Sachsen-Anhalt und Thüringen. Schön, dass Sie dabei sind. Ombre. Also Bernstein, so heißt dieses kammermusikalische Stück von Nils Frahm. Innig hüllt es uns ein an diesem Dienstag. Guten Morgen.

0: Der Geiger Daniel Hope und Ensemble mit Ombre von Nils Frahm. 6.45 Uhr.
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Das Kammerorchester Basel unter Giovanni Antonini mit dem ersten Satz aus der Sinfonie Nummer 66 von Josef Haydn. Nach den Nachrichten starten wir auf BR Klassik mit einer neuen Reihe, weil wir überzeugt sind, Chormusik tut gut, Singen tut gut. Wir schauen uns die Vielfalt der bayerischen Chorlandschaft an und starten damit heute in Coburg. Das hier ist aber erstmal aus dem zweiten Hornkonzert von Richard Strauss. Ich bin Katrin Hasselbeck. Bis gleich.

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1: 7 Uhr. Die Nachrichten des Bayerischen Rundfunks mit Kia Arnzen. Die Übersicht. Schweizer wird zum Arbeitsminister ernannt. Karlsruhe prüft Erbschaftssteuer. Trump verteidigt Dieselabkommen mit Russland. Das Wetter: erst Sonne oder Nebel, später Wolken und Regen bei 9 bis 17 Grad. Berlin. Einen Tag nach dem Rücktritt von Arbeits- und Sozialministerin Baas wird heute ihr Nachfolger ins Amt eingeführt. Am Nachmittag erhält der frühere Ministerpräsident von Rheinland-Pfalz, Schweizer, die Ernennungsurkunde von Bundespräsident Steinmeier. Schweizer übernimmt damit auch mehrere Gesetzgebungsverfahren, unter anderem die umstrittene Rentenreform. Aus Sicht des CDU-Wirtschaftsrats bietet der Wechsel an der Spitze des Ministeriums die Chance, neue Bewegung in die Reformprojekte zu bringen. Das sagte Generalsekretär Steiger. CSU-Chef Söder pocht ebenfalls auf eine baldige Umsetzung. Auch wenn Schweizer etwa als Gegner der Abschaffung der sogenannten Rente mit 63 gelte, müsse das Grundprinzip der Reform beibehalten werden, sagte Söder in der ARD. Vizekanzler Klingbeil von der SPD sieht da keine Probleme. Man sei im Zeitplan, sagte er. Karlsruhe. Das Bundesverfassungsgericht beschäftigt sich heute erneut mit der Erbschaftssteuer. Dabei geht es um steuerliche Privilegien für Unternehmenserben. Diese müssen unter bestimmten Voraussetzungen deutlich weniger, teils keine Erbschaftssteuer zahlen. Erben von Privatvermögen haben hingegen keine vergleichbaren Vorteile. Geklagt hatte ein Mann, der das Privatvermögen seiner Tante geerbt hat. In der Verhandlung geht es nun um die Frage, ob er in verfassungswidriger Weise benachteiligt wird. Ein Urteil wird erst in einigen Monaten erwartet. Washington. US-Präsident Trump hat das Dieselabkommen mit Russland gegen parteiübergreifende Kritik verteidigt. Die Vereinbarung werde die hohen Kraftstoffpreise senken, bekräftigte Trump.

0: Er geht davon aus, dass die russischen Ölexporte bis zum Jahresende wieder das Vorkriegsniveau erreichen könnten. München. Die Heilpraktikerschule Paracelsus hat nach BR-Recherchen mehrmals Seminare angeboten, die sich auf Inhalte der germanischen neuen Medizin beziehen. Diese geht auf den Mediziner Hamer zurück, dem zu Lebzeiten die Zulassung als Arzt entzogen wurde. Seiner Theorie zufolge ist jede Krankheit der Ausdruck eines Konflikts. In einem der angebotenen Seminare wurde die Geschichte der germanischen neuen Medizin mit Konzepten wie Manifestation, Reinkarnation und Energiearbeit verbunden. Die Seminarleiterin stellte auf BR-Nachfrage klar, dass damit keine medizinische Diagnose oder Therapie ersetzt werde. Der Heilpraktikerschule zufolge wurde das Seminar nur in Sachsen angeboten. Recherchen zeigten jedoch, dass Seminare mit ähnlichem Bezug auch in Bayern zu finden waren. Das Wetter in Bayern: erst sonnig und regional neblig, trüb, später dichte Wolken, ab Nachmittag leichter Regen im Westen. Höchstwerte 9 bis 17 Grad. In der Nacht bewölkt und teils Regen möglich, später Nebel bei 12 bis 4 Grad. Morgen zunächst oft grau und trüb, im Süden häufiger nass, später freundlicher bei bis zu 18 Grad. Am Donnerstag und Freitag trocken mit viel Sonne in den Bergen. Es ist 7.04 Uhr. Die Verkehrsmeldungen: A3 Frankfurt Richtung Würzburg, zwischen Helmstadt und Dreieck Würzburg West steht ein defekter LKW auf der rechten Spur, dort ist Öl ausgelaufen. Auf der A3 Würzburg Richtung Nürnberg sind zwischen Nürnberg Nord und Nürnberg Beringersdorf wegen Bergungsarbeiten zwei Spuren blockiert. Der Verkehr wird an der Unfallstelle vorbeigeführt, aktuell 2 Kilometer Stau ab Erlangen-Tennenlohe. A8 München Richtung Salzburg zwischen Achenmühle und Fraßdorf, ein Unfall auf der linken Spur. A8 Salzburg Richtung München zwischen Achenmühle und Rosenheim, 4 Kilometer Stau an einer Baustelle. Es ist nur eine Spur frei. A92 Deggendorf Richtung München, die Ein- und Ausfahrt Moosburg Nord ist gesperrt, Grund ist ein Unfall. Und A94 Passau Richtung München zwischen Paarstetten und Paarsdorf, 11 Kilometer stockender Verkehr. Soweit die Verkehrsübersicht.
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2: Una furtiva lagrima, eine verstohlene Träne. Mit dieser berührenden Arie aus dem Liebestrank von Gaetano Donizetti wünsche ich einen guten Morgen.

Una furtiva lagrima aus dem Liebestrank von Gaetano Donizetti, Matilda Lloyds an der Trompete, die Britten Sinfonia unter Rumen Gamba, Bär Klassik am Dienstagmorgen. Singen kann Angst dämpfen, also tatsächlich neurobiologisch erforscht. Und gemeinsames Singen verbindet uns miteinander auf eine ganz feste körperliche Weise. 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Und auch wir von BR Klassik stellen immer wieder gern die Chöre in den Mittelpunkt. Das machen wir auch gleich nach diesem Sinfoniesatz von Mozart.

0: Das Orchestra Mozart unter Claudio Abbado mit diesem Sinfoniesatz von Wolfgang Amadeus Mozart um 20 nach 7. Und wir starten heute eine neue Reihe auf BR Klassik.
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0: Es geht um Chöre, genau. Feierabend, die Woche war lang. Was gibt's da Schöneres, als den Auftakt ins Wochenende singend in der Gemeinschaft mit anderen zu verbringen? Rund 110 Menschen vom Bachchor Coburg treffen sich jeden Freitagabend zum Proben. Es ist einer der größten Kirchenchöre der Region. Was macht diesen Chor so besonders? Anna O'Connell war bei einer Probe dabei.
2: Der Chor, der hier zu hören ist, das ist der Bachchor Coburg. Die wöchentliche Probe am Freitagabend findet im Gemeindehaus der Evangelischen Kirchengemeinde St. Moritz statt. In dem großen Saal sitzen die Stimmgruppen im Halbkreis. Ich stehe hinter ihnen. Alle schauen nach vorne, auf den großen schwarzen Flügel und auf Chorleiter Peter Stenglein. Mit ruhiger Art, Humor und klaren Ansagen führt er durch die Proben und feilt richtig am Detail.
3: Also den langen Ton auffüllen lassen, aber dann das aktive Ende.
2: Seit über 35 Jahren ist Stenglein Kirchenmusikdirektor in St. Moritz. Und beim Bachchor macht ihm gerade das Programm Spaß.
4: Ich liebe es, mit dem Bachchor die großen Werke der Kirchenmusik einzustudieren und aufzuführen. Das ist ein unglaublicher Schatz, den wir haben aus der Vergangenheit und aus der Gegenwart. Wir sind ein Chor, der nicht auf eine Nische spezialisiert ist, sondern sich überall im musikalischen Garten bewegt.
2: Der Bachchor singt längst nicht nur Musik von Bach. Aktuell stehen Mendelssohns Lobgesang und zwei Kantaten auf dem Programm. Für solche großen Werke arbeitet der Bachchor mit professionellen Solistinnen und Solisten und dem Philharmonischen Orchester des Landestheaters Coburg zusammen. Die Konzerte des Bachchors in der großen Moritzkirche sind meistens ausverkauft. Einen Grund dafür nennt Peter Stenglein.
4: Es ist eine andere Art, mit kirchlicher Botschaft in Beziehung zu treten als im Gottesdienst. Die Musik spricht für sich und niemand kann in die Herzen der Menschen schauen, die da zuhören, was sie bewegt, dahin zu kommen. Aber ich glaube, es gibt eine spirituelle Komponente, die vielleicht nicht in Worte zu fassen ist, aber diese Menschen eben doch erreicht.
2: Zuerst erreicht die Musik aber die Chormitglieder. Bei einigen ist die wöchentliche Probe schon seit Jahrzehnten Teil ihres Lebens. Peter Zeidler zum Beispiel ist schon seit 1968 dabei.
5: Dem Bachchor macht besonders, dass wir große geistliche Werke singen, mit Orchester, mit Solisten. Und es ist auch was Besonderes, so den Glauben auch ausdrücken zu können mit dieser Musik. Und es hält einen jung.
2: Ein gutes Dutzend der Sängerinnen und Sänger ist unter 20. Egal ob Schülerin, eine Dame im Ruhestand oder ein berufstätiger Mann, alle erzählen zuerst von der guten Gemeinschaft.
6: Weil hier halt auch mehrere Generationen sind und Musik uns so alle verbindet.
7: Auf dass man sich einfach jeden Freitag darauf freut, die anderen wieder zu sehen.
8: Die Art und Weise, wie unser Chorleiter das hier macht, den Humor, den man hier noch ausleben darf, trotz aller Konzentration. Also ich würde sagen, das Gesamtpaket.
2: So ist die Stimmung trotz der manchmal anstrengenden Detailarbeit gut. Und wenn es runde Geburtstage gibt, gibt es natürlich ein Ständchen.
9: Wir wünschen euch ein gutes
0: Und mehr als das Ständchen gibt's dann noch zu hören am 22. November. Dann führt der Bachchor Coburg Mendelssohns Lobgesang auf in der Moritzkirche gemeinsam mit dem Philharmonischen Orchester des Landestheaters Coburg. Und wer dann nach dem Konzert selbst gern einsteigen und seinen Freitagabend auch singend verbringen mag, kann sich einfach beim Chorleiter melden. Alle Infos gibt's unter bachchorcoburg.de.

Laura Schmidt an der Blockflöte und das Ensemble Destino mit einem mit einer Flötensonate von Johann Adolf Hasse. Auf BR Klassik, kurz nach 7:30. Die wohl bekannteste Sinfonie überhaupt hat Beethoven geschrieben. Seine fünfte, gern auch mal Schicksalssinfonie genannt, wegen dem Dö-dö-dö-dö am Anfang. Wir freuen uns jetzt über den melodischen zweiten Satz. Thomas Hengelbrock dirigiert die Akademie des BR Sinfonieorchesters.

Der zweite Satz aus der 5. Sinfonie von Ludwig van Beethoven. Die Akademie des Symphonieorchesters des Bayerischen Rundfunks unter Thomas Hengelbrock auf BR Klassik. 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

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Ich drücke die Daumen. Brklassik am Dienstag mit einem Konzertwalzer von Dora Pejacevic.

Natascha Velkovic mit diesem Konzertwalzer von Dora Peljacevic. BR-Klassik, das ist Zeit für Musik. Und für das folgende Stück schulden wir Mendelssohn eine Dampfnudel. Naja, obwohl, eigentlich haben schon die Geschwister Bermann bezahlt. Denn genau das war der Deal. Sie kochen für Mendelssohn, er komponiert für sie. Und zwar dieses Konzertstück.

0: Sabine und Wolfgang Meyer an Klarinette und Bassett Horn, die Academy of St. Martin in the Fields unter Kenneth Sillitoe mit dem Konzertstück Nummer 1 von Felix Mendelssohn Bartholdy. Nach den Nachrichten haben wir noch eine Stunde miteinander hier auf BR Classic und da spreche ich mit dem Pianisten Lukas Sternert.
1: Also das ist wirklich eine Einladung, auch das Handy beiseite zu legen und sich mal darauf einzulassen, dass man jetzt einfach die Klänge wirken lässt.
0: Tja, mal wieder das Handy weglegen, immer eine gute Idee. Von Thor Aulin stammt dieser schwedische Tanz. Was Lukas Sternert vor einem Auftritt fühlt und warum er eigentlich kein Wienerisch spricht, das erfahren Sie in gut 20 Minuten hier auf BR Classic. Ich bin Katrin Hasselbeck, bis gleich.

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1: 8 Uhr. Die Nachrichten des Bayerischen Rundfunks mit Kia Arnzen. Die Übersicht. Schweizer wird zum Arbeitsminister ernannt. IWF hebt deutsche Wirtschaftsprognose an. Höhlenforscher wird nach 27 Stunden gerettet. Das Wetter: erst Sonne oder Nebel, später Wolken und Regen bei 9 bis 17 Grad. Berlin. Einen Tag nach dem Rücktritt von Bundesarbeitsministerin Baas wird ihr Nachfolger ernannt. Der frühere rheinland-pfälzische Ministerpräsident Schweizer übernimmt das Ressort. Bundespräsident Steinmeier übergibt dem SPD-Politiker am Nachmittag seine Ernennungsurkunde. Der CDU-Wirtschaftsrat begrüßte den Wechsel an der Spitze des Arbeitsministeriums. Dieser könnte neue Bewegung in die festgefahrenen Auseinandersetzungen um die Reform- und Sozialpolitik bringen, sagte der Generalsekretär Steiger der Augsburger Allgemeinen. Der SPD-Co-Vorsitzende Klingbeil erklärte in der ARD, dass es bei der geplanten Rentenreform zwar noch offene Fragen gebe, man wolle sie jedoch gemeinsam auf den Weg bringen. Auch CSU-Chef Söder rief die Regierungskoalition zum Handeln auf. Im BR betonte er, sie müsse Ergebnisse liefern und die geplanten Reformen fortsetzen. Bangkok. Der Internationale Währungsfonds hat seine Wirtschaftsprognose für Deutschland nach oben korrigiert. Im laufenden Jahr dürfte das Bruttoinlandsprodukt um 1,3% wachsen, wie der IWF mitteilte. Das sind 0,6 Prozentpunkte mehr als noch im Juli erwartet. Für das kommende Jahr rechnen die Ökonomen mit einem Plus von 1,1%. Die Prognose entspricht den Erwartungen der Bundesregierung. Dem IWF zufolge dürfte sich auch der Euroraum trotz des Iran-Kriegs besser entwickeln als bisher gedacht. Das läge vor allem an Irland und Spanien. Berlin. Die unabhängige Missbrauchsbeauftragte Kerstin Klaus stellt heute erstmals ihren Bericht zum Ausmaß sexualisierter Gewalt an Kindern und Jugendlichen vor. Im Fokus stehen dabei auch der Stand bei Prävention, Aufarbeitung und der Unterstützung von Betroffenen. Die Pflicht, mindestens einmal pro Legislaturperiode einen entsprechenden Bericht vorzulegen, wurde im vergangenen Jahr gesetzlich eingeführt. Anschließend müssen sich damit auch Bundesregierung und Bundestag befassen. Ebenfalls heute stellt die unabhängige Kommission des Bundes zur Aufarbeitung von sexuellem Kindesmissbrauch ihren Bericht vor. Brownsville. Der US-Schauspieler und Behindertenrechtsaktivist R.J. Mitty ist im Alter von 34 Jahren gestorben. Das teilten Behörden und ein Sprecher des Schauspielers mit.

0: Einsatzkräfte der Berg- und Höhlenrettung sowie der Feuerwehr beseitigten die Geröllmassen. Der 31-Jährige wurde in ein Krankenhaus gebracht. Das Wetter in Bayern. Erst sonnig und regional neblig, trüb, später dichte Wolken, ab Nachmittag leichter Regen im Westen. Höchstwerte 9 bis 17 Grad. In der Nacht bewölkt und teils Regen möglich, später Nebel bei 12 bis 4 Grad. Morgen zunächst oft grau und trüb, im Süden häufiger nass, später freundlicher bei bis zu 18 Grad. Am Donnerstag und Freitag trocken mit viel Sonne in den Bergen. Es ist 8.04 Uhr. Die Verkehrsmeldungen auf der A3 Würzburg Richtung Nürnberg sind zwischen Nürnberg Nord und Nürnberg Beringersdorf wegen Bergungsarbeiten zwei Spuren blockiert. Der Verkehr wird an der Unfallstelle vorbeigeführt, aktuell 12 Kilometer Stau ab dem Kreuz Fürth Erlangen. Und zwischen Achenmühle und Fraßdorf ein Unfall auf der linken Spur. A8 Salzburg Richtung München zwischen Achenmühle und Rosenheim 4 Kilometer Stau an einer Baustelle, es ist nur eine Spur frei. A9 München Richtung Nürnberg in Höhe Ingolstadt Nord, ein Unfall auf der rechten Spur. A9 Nürnberg Richtung München zwischen dem Kreuz München Nord und Schwabing Stau. A94 Passau Richtung München zwischen Paarstetten und Paarsdorf 11 Kilometer stockender Verkehr. Und A99 Westumfahrung München Richtung Nürnberg zwischen Germering Nord und Dreieckfeld-Moching 11 Kilometer stockender Verkehr und vor dem Tunnel Allach und dem Tunnel Aubing jeweils Blockabfertigung. Soweit die Verkehrsübersicht.
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2: Es gibt so viele schöne Wörter im Deutschen. Springensfeld zum Beispiel. Damit bezeichnet man einen unbekümmerten, übermütigen jungen Menschen. Herrlich, oder? Und nach so einem Springensfeld klingt für mich auch dieses Violinkonzert von Ernst von Gemmingen. Ich wünsche einen unbekümmerten Dienstagmorgen.

Der Geiger Kolja Lessing, das Münchner Rundfunkorchester unter Ulf Schirmer mit einem Konzertsatz von Ernst von Gemmingen auf BR Klassik. So ein Tag liegt ja ein bisschen vor uns wie ein neues Theaterstück. Man weiß nie genau, was passiert, wer plötzlich auftritt, welche Wendung sich ergibt. Vor allem im Moment, wo auch irgendwie immer so viel los ist. In der Welt, in den Nachrichten, im eigenen Kopf. Wir heben hier auf BR Klassik am Morgen so langsam den Vorhang. Und wir tun das jetzt mit einer Ouvertüre von Telemann. Die eröffnet den Tag und macht die Bühne frei, aber ohne Stress. Unser musikalischer Auftakt für ihr ganz eigenes Stück.

0: Das New London Consort unter Philip Pickett mit dieser Ouvertüre von Georg Philipp Telemann auf BR Classic um gleich 20 Minuten nach 8. Und gestern hat es bei uns auf BR Classic so geklungen.
1: Oh, toll, super. Wow, freue mich.
0: Ja, gestern hat unser Hörer Karten gewonnen für den Klavierabend mit Lukas Sternert. Morgen Abend im Prinzregententheater. Und heute kann ich mit ihm direkt sprechen, also mit dem Pianisten Lukas Sternert. Jahrgang 2001, gebürtiger Wiener und neuer Star am Pianistenhimmel. Guten Morgen, grüß Sie.
2: Guten Morgen, danke.
0: Wie kommt es eigentlich? Sie sind aus Wien, aber man hört es gar nicht.
2: Ja, vielleicht ist es das Studium in Hannover gewesen. Aber mit der Familie geht es dann schon noch.
0: Ah, jetzt habe ich es auch ein bisschen gehört. Yeah. 2022 war es, da haben Sie den ARD-Wettbewerb gewonnen. Das war sowas wie der Startschuss für Ihre Karriere. Seitdem viele Firsts hat es gegeben, also viele Debüts bei den BBC Proms oder mit den Wiener Philharmonikern. Haben Sie sowas wie eine Liste, von der Sie abstreichen, was Sie schon erreicht haben?
2: Ach nee, so eine Liste gibt es bei mir wirklich nicht. Es sind alles wunderbare Orte und ich freue mich sehr, dort zu sein, aber das passiert so. Also ich nehme jetzt nicht so konkrete Ziele vor. Ich muss da unbedingt hin oder so.
0: Sie spielen morgen Abend im Münchner Prinzregententheater einen Soloabend mit Schubert und Liszt. Beschreiben Sie mal, was fühlen Sie an so einem Klavierabend, kurz bevor es rausgeht?
2: Also was ich in München spezifisch fühlen werde, das weiß ich noch nicht. Das ist ja das Schöne dran.
0: Ist das immer anders?
2: Es ist tatsächlich immer anders.
0: Mal kommen Sie vom Spaziergang, mal haben Sie sich gerade über irgendwas geärgert, mal hat das Essen nicht geschmeckt und egal wie, jetzt kommt dieser Schubert, dieser Liszt.
2: Ja, voll. Also genau, es kommt der Schubert und eigentlich ziemlich egal, was vorher war, der fühlt sich nach Heimkommen an, für mich immer. Und nach Geborgenheit, also sei es, um meinen Ärger zu verarbeiten oder um Trost zu spenden. Also es kann alles sein. Aber auf jeden Fall fühlt es sich nach Heimat an.
0: Die Klaviersonate Nummer 18 ist es, auch ein Stück aus seinem Spätwerk, über eine halbe Stunde lang. Der erste Satz so ja träumerisch, auch irgendwie melancholisch. Steckt in Ihnen drin auch so ein Melancholiker, wenn Sie sagen, dass Schubert für Sie auch so was wie Ankommen, wie Heimat ist?
2: Definitiv. Also ich würde mich tatsächlich viel mehr als einen Melancholiker sehen tatsächlich. Deswegen ist mir die Musik wahrscheinlich auch so nahe. Wobei für mich die Melancholie hat immer so was Leichtes, was Süßes auch. Also nichts irgendwie Schweres, Niederschmetterndes. Aber sie macht das Leben ja so bedeutsam.
0: Ich habe bei der Länge der Stücke, also der Liszt, der dauert ja ungefähr 50 Minuten und der Schubert eine gute halbe Stunde lang, mal drüber nachgedacht, wie ist das eigentlich mit der Aufmerksamkeitsspanne? Man hört immer, die lässt so sehr nach, dieser Impuls aufs Handy zu schauen oder unruhig zu werden. Stellen Sie das fest, dass da so eine Art Konzentrationsschwäche im Publikum besteht?
2: Also ich mag einfach lange Werke. Also ich mag das Gefühl von die schenken einem Zeit, also mir als Spieler, aber auch dem Publikum. Also das ist wirklich eine Einladung, auch das Handy beiseite zu legen und sich mal darauf einzulassen, dass man jetzt 50 Minuten lang durchgehend vielleicht auch die Augen zu hat und zuhört und einfach die Klänge wirken lässt. Und das ist ein schönes Kontrastprogramm zu dieser Schnelllebigkeit, irgendwie alles effizienter und komponierter gestalten. Und ich finde, so ein klassisches Klavierkonzert kann da schon eine Möglichkeit sein, andere Erfahrungen zu machen.
0: Lukas Sternert, ich wünsche einen ganz tollen Konzertabend morgen Abend im Prinzregententheater. Und dann am 18. November sind Sie auch noch in Nürnberg in der Meistersingerhalle zu erleben, dann mit Brahms zweitem Klavierkonzert. Vielen Dank.
2: Vielen Dank.
0: Und für uns spielt Lukas Sternert jetzt auch Brahms und auch Musik zum Augenschließen, nämlich dieses wunderschöne Intermezzo.

Musik zum Durchatmen am Morgen. Das erste der drei Intermezzi Opus 117 von Johannes Brahms mit Lukas Sternert. Und ein bisschen bleiben wir noch in dieser Ruhe und Weite hier auf BR Klassik mit dem Andante Cantabile von Peter Tschaikowski. Musik, die eine tiefe und bescheidene Erhabenheit ausstrahlt. Genau wie der Künstler, der hier das Cello spielt. Jojo Ma.

0: Jojo Ma und das Pittsburgh Symphony Orchestra unter Lorin Mazel mit dem Andante Cantabile von Peter Tschaikowski. 8.37 Uhr. Unser Musikkalender von Bettina Jech nimmt uns jetzt mit in höchste Höhen.
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2: Paris, 13. Oktober 1836. Premiere für das Hohe D. Der Tenor Jean-Baptiste Chollet singt es bei der Uraufführung der Opera Comique Le Postillon de l'Anjumeau. Den Einfall dafür hat der Komponist Adolphe Adam. Er verfolgt seine Karriere zielstrebig und er weiß um den neuesten Trend für Tenöre, das Hohe C. Die Helden der Bühne sollen es nicht mehr im Falsett oder mit der Voix Mixte singen, einer Mischung zwischen Kopf- und Bruststimme. Sie sollen die hohe Note so männlich wie möglich schmettern, aus voller Brust. Adolphe Adam setzt noch eins drauf. Er schreibt dem Postillon in seine Arie ein hohes D.
3: Die Stimme Chollets war voll und kein Orchester war imstande, sie zu überdecken, so laut es auch spielte.
2: Notiert später der Gesangsprofessor Lager. Dass Chollet der Richtige für die Partie mit dem hohen D ist, daran zweifelt Adam nicht. Mehr Sorgen macht ihm, dass seine Stars die romantischen Konflikte ihrer Bühnenfiguren nachspielen. Auf der Bühne verlässt der Postillon seine Geliebte in der Hochzeitsnacht, um in Paris Karriere als Sänger zu machen. Auch im echten Leben sind Chollet und die Sopranistin Mademoiselle Zoé Prévost liiert. Aber kurz vor der Premiere macht Chollet mit ihr wegen einer anderen Schluss. Doch am Ende geht alles gut.
3: Nie zuvor hatte ich einen so eindeutigen und einhelligen Erfolg erlebt.
2: Bereits ein Jahr später wird der Postillon von L'Anjumeau in 15 Hauptstädten Europas aufgeführt, gelangt bis nach Südamerika und wird in 10 Sprachen übersetzt. Besonders beliebt ist er in Deutschland, wo der Star-Tenor Theodor Wachtel ihn zu seiner Paraderolle macht. 1868 singt er die Arie mit dem hohen D bereits zum 1000. Mal. Durchaus skurril. Als Spross einer Familie von Kutschern lässt er dazu auch gerne die Peitsche knallen. Mit der Schallplatte und dank des schwedischen Tenors Nikolai Gedda wird der Postillon im 20. Jahrhundert auch zum gern gesehenen Gast in deutschen Wohnzimmern. Und nicht nur dort, verewigt Gedda sich mit ihm sogar als

Jeffrey McFadden und Michael Kolk waren das mit einer Polonaise von Mauro Giuliani. Und mit Grüßen an alle neuen Hörerinnen und Hörer aus Sachsen, Sachsen-Anhalt und Thüringen haben wir jetzt noch einen Satz aus der 4. Orchestersuite von Johann Sebastian Bach. Guten Morgen.

Musik aus der Orchestersuite Nummer 4 von Johann Sebastian Bach, die Musica Antiqua, unter Reinhard Göbel war das. Und aus der Irish Suite von Leroy Anderson stammt dieser Satz. Er begleitet uns hinaus aus dem Morgen auf BR Classic. Nach den Nachrichten freut sich schon Tobias Föhrenbach auf Sie. Sein Vormittag hier auf BR Classic startet dann mit einer Ouvertüre von Verdi. Ich bin Katrin Hasselbeck und wünsche Ihnen noch einen schönen Dienstag hier auf BR Classic. Bis morgen früh.

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1: 9 Uhr. Die Nachrichten des Bayerischen Rundfunks mit Kia Arnzen. Die Übersicht. Schweizer wird neuer Arbeitsminister. Wadefuhl nimmt an Sicherheitskonferenz teil. Forchheimer Projekt gewinnt Bayerischen Klimaschutzpreis. Das Wetter: erst Sonne oder Nebel, später Wolken und Regen bei 9 bis 17 Grad. Berlin. Einen Tag nach dem Rücktritt von Arbeits- und Sozialministerin Baas wird heute ihr Nachfolger ins Amt eingeführt. Am Nachmittag erhält der frühere Ministerpräsident von Rheinland-Pfalz, Schweizer, die Ernennungsurkunde von Bundespräsident Steinmeier. Schweizer übernimmt damit auch mehrere Gesetzgebungsverfahren, unter anderem die umstrittene Rentenreform. SPD-Generalsekretär Klüssendorf zeigte sich zuversichtlich, was eine Einigung angeht. Hierfür sei aber wichtig, dass sich die Koalition zusammenreißt und zusammenhält, sagte er im Morgenmagazin von ARD und ZDF. CDU-Generalsekretärin Hoppermann betonte, es sei gut, wenn der Prozess nun Fahrt aufnehme. Probleme löse man am besten anhand von konkreten Gesetzesentwürfen. Berlin. Die Inflationsrate ist im September auf 3,3% angestiegen. Damit bestätigte das Statistische Bundesamt seine frühere Schätzung. Im August lag die Inflationsrate noch bei 2,9%. Einen höheren Wert als in diesem September gab es zuletzt Ende 2023. Verantwortlich für den Anstieg machte die Präsidentin der Behörde Brandt die Entwicklung der Energiepreise. Besonders habe sich die Teuerung bei Mineralölprodukten an den Tankstellen und beim Heizöl gezeigt. Die Ölpreise waren durch den Iran-Krieg zeitweise über die Marke von $100 je Barrel gestiegen. Autofahrer mussten dem ADAC zufolge im September immer wieder Rekordpreise für Diesel und Benzin zahlen. Warschau. Angesichts der anhaltenden Angriffe Russlands auf die Ukraine will Bundesaußenminister Wadefuhl ein Zeichen der europäischen Geschlossenheit senden. In Warschau nimmt er an einer Sicherheitskonferenz teil, mit Kollegen aus Polen, Großbritannien und Norwegen. Gemeinsam übernehme man Verantwortung, damit Europas Freiheit auch von uns Europäern verteidigt wird, sagte Wadefuhl vor seiner Abreise. Jetzt sei der Zeitpunkt, den Druck auf Russland zu erhöhen. Beim Warsaw Security Forum will der Bundesaußenminister unter anderem Gespräche führen, in denen es um einen Ausbau der Verteidigungsfähigkeit sowie die Unterstützung der Ukraine geht. Die EU hatte zuletzt ihre Sanktionen gegen Russland weiter verschärft. München. Das Climate Hub-Netzwerk aus Forchheim hat für sein Balkonsolarprojekt Balkonien 25 den diesjährigen Bayerischen Klimaschutzpreis erhalten. Umweltminister Glauber von den Freien Wählern übergab die Auszeichnung am Abend in München. Mit dem Projekt konnten sich laut Ministerium mehr als 750 Bürgerinnen und Bürger in 5 Städten eigene Balkonkraftwerke aus gebrauchten, kostenlosen Solarpanels bauen. So würden die Energiewende und der Klimaschutz für alle Menschen zugänglich gemacht, hieß es zur Begründung.

0: Das waren die Nachrichten. Es ist 9.04 Uhr. Die Verkehrsmeldungen A3 Würzburg Richtung Nürnberg. Zwischen Nürnberg Nord und Nürnberg Beringersdorf sind wegen Bergungsarbeiten noch zwei Spuren blockiert. Aktuell 12 Kilometer Stau ab dem Kreuz Fürth-Erlangen. A8 Salzburg Richtung München zwischen Aachenmühle und Rosenheim. 4 Kilometer Stau an einer Baustelle. Es ist nur eine Spur frei. A9 München Richtung Nürnberg in Höhe Ingolstadt Nord. Ein Unfall auf der rechten Spur. A92 Deggendorf Richtung München zwischen Erding und Freising Ost. Ein Unfall auf der rechten Spur. A93 Weiden Richtung Holledau zwischen Regenstauf und dem Kreuz Regensburg stockender Verkehr. A94 Passau Richtung München, zwischen Paarstetten und Paarsdorf stockender Verkehr. Und A99 Westumfahrung München Richtung Nürnberg, zwischen dem Dreieck München Südwest und Ludwigsfeld 12 Kilometer stockender Verkehr. Soweit die Verkehrsübersicht.
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2: Einen schönen Dienstagmorgen aus Nürnberg. Hallo, ganz herzlich willkommen. Was würden Sie tun, wenn Sie einen Tag lang das Sagen haben, einen Tag lang König wären? Ich würde auf jeden Fall erstmal was gegen das Verkehrschaos tun. Was haben wir uns heute darum gequält in und um Nürnberg? Jede Menge los, also Verkehrswende Top 1. Für den entspannten Tageseinstieg sorgen wir musikalisch. Und die Frage nach dem, was tun, wenn man König ist, die spielt hier auch eine Rolle, führt aber zu Chaos. Gleich mehr.

einen Tag lang König, so kommt's für den Offizier Belfiore. Der entscheidet sich dafür, seine Macht dafür einzusetzen, bestimmte Hochzeiten zu verbieten und stattdessen andere zu veranlassen. Ja, das führt zu einem Chaos am Hofe. Ich find's irgendwie verschwendet, oder? Einen Tag lang König und dann sowas. Naja, Giuseppe Verdi aber, der verpackte die Geschichte in schöne Musik. Das war die Ouvertüre zur Oper König für einen Tag mit der BBC Philharmonic Manchester. BR-Klassik am Dienstagvormittag, jetzt mit dem nordischen Strauß, so wurde er mal bezeichnet, Hans-Christian Lumbü, weil er sich von der Musik der Familie Strauß inspirieren ließ und ebenfalls einige wunderbare Walzer und Märsche anfertigte. Lumbü komponierte folgendes Stück zu Ehren der spanischstämmigen Kaiserin Eugenie von Frankreich.

Eugenie, der Walzer von Hans-Christian Lumbü mit dem Tivoli Symphony Orchestra unter der Leitung von David Riddle. Sein Leben liest sich wie ein Roman, abenteuerlich, spannend, spektakulär. In der Tat lieferte es seit den 1990er Jahren gleich mehrfach den Stoff für Romane über Joseph Bologne Chevalier de Saint-Georges, eine der schillerndsten, außergewöhnlichsten Persönlichkeiten des 18. Jahrhunderts. Er war ein französischer Komponist, Violinvirtuose und Dirigent, ein Athlet, Fechtmeister und Militäroffizier. Geboren wurde er in der Karibik auf Guadeloupe. Sein Vater war ein französischer Plantagenbesitzer, seine Mutter eine junge Sklavin mit senegalesischen Wurzeln. Joseph Bologne war also halb europäischer, halb afrikanischer Herkunft. Seine Musik ist vielseitig und für seine Zeit aufregend modern.

0: Die tschechische Kammerphilharmonie Pardubice war das unter der Leitung von Michael Hollas. Mit der Sinfonia Concertante für zwei Violinen, Viola und Orchester F-Dur von Joseph Bologne Chevalier de Saint-Georges. Und apropos Tschechien, mit Musik aus Tschechien, da öffnen die Fränkischen Musiktage Alzenau ihr diesjähriges Festival. Auf dem Programm stehen Werke von Leoš Janáček und Bohuslav Martinů, die beide tief in der tschechischen Musiktradition verwurzelt sind. Dazu kommt ein literarischer Blick auf Václav Havel, den Schriftsteller, Dissidenten und späteren Präsidenten Tschechiens, der in diesem Jahr 90 Jahre alt geworden wäre. Der Abend verbindet Musik und Literatur mit der Geschichte eines Landes, in dem Sprache und Kultur auch zu Zeichen von Selbstbestimmung und Freiheit wurden. Es musizieren unter anderem der Tenor Peter Nekoranec, das Ensemble Frankfurt Voices und weitere Musikerinnen und Musiker. Die Fränkischen Musiktage Alzenau am kommenden Freitag um 19 Uhr im Kulturforum Alzenau. Einlass ist da ab 18:30 Uhr.
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Eheres Varier von Luis Ferranc mit dem Pianisten David Kadouch. Jetzt blättern wir hier auf BR Classic in der berühmten Sammlung Der Wettstreit zwischen Harmonie und Erfindung. 12 Konzerte von Antonio Vivaldi haben es da reingeschafft. Und die Sammlung, die geht los mit den 4 Jahreszeiten. Aber was kommt eigentlich danach? Da hört es dann meist auf. Wir können uns anhören, wie die Sammlung endet. Das 12. Konzert ist eines für Oboe, Streicher und Basso Continuo. Alfredo Bernardini und das Ensemble Zefiro stellen es vor.

nach dem freundlichen Gott der Westwinde benannt, die Formation Zephyrur, Alfredo Bernardini an der Oboe, ein schönes, strahlendes C-Dur-Konzert hier von Antonio Vivaldi. Auf die 10 Uhr Nachrichten geht's zu mit Walzertakten von Antonín Dvořák und dann feiern wir 70. Geburtstag eines Weltstars aus Singapur. Bis gleich.

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3: 10 Uhr. Die Nachrichten des Bayerischen Rundfunks mit Kia Arnzen. Die Übersicht. Schweizer wird zum neuen Arbeitsminister ernannt. Galeria-Beschäftigte erhalten Insolvenzgeld. Weinlese fällt etwas besser als im Vorjahr aus. Das Wetter, erst Sonne oder Nebel, später Wolken und Regen bei 9 bis 17 Grad. Berlin. Einen Tag nach dem Rücktritt von Bundesarbeitsministerin Baas wird ihr Nachfolger ernannt. Der frühere rheinland-pfälzische Ministerpräsident Schweizer übernimmt das Ressort. Bundespräsident Steinmeier übergibt dem SPD-Politiker am Nachmittag seine Ernennungsurkunde. Der CDU-Wirtschaftsrat begrüßte den Wechsel an der Spitze des Arbeitsministeriums. Dieser könnte neue Bewegung in die festgefahrenen Auseinandersetzungen um die Reform- und Sozialpolitik bringen, sagte Generalsekretär Steiger der Augsburger Allgemeinen. Der SPD-Co-Vorsitzende Klingbeil erklärte in der ARD, dass es bei der geplanten Rentenreform zwar noch offene Fragen gebe, man wolle sie jedoch gemeinsam auf den Weg bringen. Auch CSU-Chef Söder rief die Regierungskoalition zum Handeln auf. Im BR betonte er, sie müsse Ergebnisse liefern und die geplanten Reformen fortsetzen. Berlin. Die unabhängige Missbrauchsbeauftragte Kerstin Klaus stellt heute erstmals ihren Bericht zum Ausmaß sexualisierter Gewalt an Kindern und Jugendlichen vor. Im Fokus stehen dabei auch der Stand bei Prävention, Aufarbeitung und der Unterstützung von Betroffenen. Die Pflicht, mindestens einmal pro Legislaturperiode einen entsprechenden Bericht vorzulegen, wurde im vergangenen Jahr gesetzlich eingeführt. Anschließend müssen sich damit auch Bundesregierung und Bundestag befassen. Ebenfalls heute stellt die unabhängige Kommission des Bundes zur Aufarbeitung von sexuellem Kindesmissbrauch ihren Bericht vor. Düsseldorf. Die Beschäftigten der Warenhauskette Galeria erhalten Insolvenzgeld der Bundesagentur für Arbeit. Der Anspruch wurde nach einer intensiven Prüfung bewilligt, bestätigte eine Sprecherin der Behörde. Das Geld werde dem Großteil der mehr als 11.000 Mitarbeitenden gezahlt. Für einen Teil der Beschäftigten, etwa in der Gastronomie- und Lebensmittelsparte, läuft ein separater Insolvenzantrag. Anfang des Monats hatte Galeria beim Amtsgericht Düsseldorf einen Insolvenzantrag gestellt, zum vierten Mal innerhalb von 6 Jahren. Der Geschäftsbetrieb läuft in den 83 Filialen vorerst weiter. Wiesbaden. Die Weinlese in Deutschland fällt heuer etwas besser aus als im vergangenen Jahr. Die Weinbaubetriebe haben, einer Schätzung des Statistischen Bundesamts zufolge, 8 Millionen Hektoliter gelesen. 2025 waren es noch 7,7 Millionen Hektoliter. Dennoch fällt die Ernte etwas niedriger aus als im Durchschnitt der Jahre 2020 bis 2025. Das liege an dem extrem trockenen, heißen und sonnigen Sommer. Durch den Wassermangel seien die Trauben eher klein geblieben. Den Statistikern zufolge gehen die Winzerinnen und Winzer dennoch von einem qualitativ guten Weinjahrgang aus. Berlin. Bei der Bahn steht Mitte Dezember der übliche Fahrplanwechsel an. Ab morgen sind die Tickets dafür buchbar. Die Preise im Fernverkehr bleiben gleich. Mit Start des neuen Fahrplans kommt man künftig in knapp 5,5 Stunden von München nach Hamburg. Außerdem weitet die Bahn ihre Verbindungen ins europäische Ausland aus. Täglich gibt es dann mehr als 320 internationale Fahrten, etwa nach Frankreich, Italien oder Österreich. Und entgegen früherer Befürchtungen streicht die Bahn keine Verbindungen im Nahverkehr zwischen München und Augsburg. Allerdings gibt es weiterhin viele Baustellen. So soll etwa die Strecke zwischen Rosenheim und Salzburg saniert werden. Das Wetter in Bayern: im Tagesverlauf von Westen her Wolken und Regen, nur im Südosten.

0: München zwischen Achenmühle und Rosenheim 4 Kilometer Stau an einer Baustelle. Es ist nur eine Spur frei. Soweit die Verkehrsübersicht.
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2: Schön, dass Sie dabei sind. Hallo. Ich hoffe, Ihr Dienstag verlief bisher nach Plan und wir haben Schönes vor die Stunde. Robin Hood hat seinen Auftritt, dann feiern wir Mozart mit einem tollen Klavierkonzert und wir starten auf der Londoner Themse, Wassermusiken von Georg Friedrich Händel.

Unverwechselbarer königlicher Klang, die Wassermusik von Georg Friedrich Händel. Das war die Suite Nummer 2 mit dem Orpheus Chamber Orchestra. Jetzt zünden wir Kerzen an. Große Geburtstagstorte, da müssen 70 Kerzen drauf heute für Mervyn Tan. Geboren in Singapur 1956, seit seiner Studienzeit an der Yehudi Menuhin School und dem Royal College of Music lebt er in London. Mervyn Tan hat einen internationalen Ruf als vielseitiger Konzertpianist erlangt. Er erforschte die Wurzeln des Instruments, um es wieder zu entdecken und wurde so zu einem Star der historischen Aufführungspraxis. In den letzten Jahren erregte er Aufsehen mit Konzertalben wie Miroir und seiner vielbeachteten Einspielung Beethoven The Final Sonatas aus dem Jahr 2024. Kein Beethoven, dafür Mozart bei uns. Mervyn Tan beschenkt uns zu seinem Geburtstag mit dem Klavierkonzert B-Dur, Köchelverzeichnis 456. Mervyn Tan flankiert hier vom Philharmonia Baroque Orchestra unter der Leitung von Nicholas McGeagan.

Klavierkonzert B-Dur, Köchelverzeichnis 456 von Wolfgang Amadeus Mozart. Das Philharmonia Baroque Orchestra spielte unter der Leitung von Nicholas McGeagan. Der Solist ja eben war Melvin Tan. Heute am 13. Oktober feiert der Pianist seinen 70. Geburtstag. Es ist gleich 10:45 am Dienstagmorgen. 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Als der Zweite Weltkrieg zu Ende geht, da hat unser nächster Meister die Filmmusiken zu 18 großen Hollywood-Filmen komponiert. Für zwei von ihnen, für Anthony Edwards und Robin Hood, König der Vagabunden, bekam er den Oscar verliehen. Der Brünner Komponist Erich Wolfgang Korngold, einer der ganz Großen in Hollywood. Während der Zeit der Nationalsozialisten emigrierte er in die USA und mischte dort mit seinem symphonischen Sound nachhaltig das Showgeschäft auf. Bis heute berufen sich Filmmusikkomponisten wie etwa John Williams oder auch Hans Zimmer auf ihn und seine Arbeit. Bei uns geht's also wahrlich ausgezeichnet weiter. Wir hören nämlich jetzt Auszüge aus der Robin Hood Suite, die Liebesszene im Sherwood Forest zwischen Robin Hood und Lady Marian von Erich Wolfgang Korngold mit dem City Light Symphony Orchestra.

Robin Hood, musikalisch in Szene gesetzt von Erich Wolfgang Korngold. Das war hier die Liebesszene aus dem Film 1938 mit dem City Light Symphony Orchestra, hier eingespielt unter der Leitung von Kevin Griffiths. Mit einer Ouvertüre von Engelbert Humperdinck geht's heute aus dieser Stunde hier raus, und zwar zu den Königskindern, die Bamberger Symphoniker spielen, dirigiert von Karl Anton Rickenbacher, und dann gleich die 11 Uhr Nachrichten hier auf BR Klassik.

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1: Um 11 Uhr mit Kia Arnzen. Der Rücktritt von Bärbel Baas hat auch eine Diskussion über den Umgang innerhalb der Koalition ausgelöst. Baas hatte erklärt, die CDU habe sie im Zusammenhang mit der geplanten Rentenreform persönlich angegriffen. SPD-Generalsekretär Klüssendorf sagte dazu im Morgenmagazin von ARD und ZDF:
2: In diesem Fall geht es um die Solidarität der SPD mit ihrer Vorsitzenden. Und deswegen, ich will nicht sagen, dass das jetzt irgendwelche nachhaltigen Auswirkungen auf diese Koalition hat, weil wir natürlich zusammen weiter regieren wollen und auch weiter regieren müssen. Aber wir müssen genauso darüber reden. Wir müssen es anders machen, auch in diesem politischen Berlin. Es geht häufig auch immer darum, andere dann in persönlichen Schwächemomenten auch zu treffen.
1: Neuer Arbeits- und Sozialminister wird Alexander Schweizer. Er bekommt heute seine Ernennungsurkunde. Er ist gegen die geplante Abschaffung der sogenannten Rente mit 63. Auch beim Arbeitgebertag in Berlin ist die politische Lage zentrales Thema. Bundeskanzler Merz betonte in seiner Rede erneut die Bedeutung der Reformen. Diese müssten jetzt erledigt werden. Das sei man der jüngeren Generation schuldig. Auch sie sollte, wie die Älteren, in einem Land leben, in dem man sich durch Leistung etwas aufbauen kann, sagte Merz. Und dazu gehört seiner Meinung nach auch das Ende der sogenannten Rente mit 63. Gesund und fit früher in Rente zu gehen, sei weder gerecht, noch könne es sich die Gesellschaft leisten, so der Kanzler. Wie groß ist das Ausmaß sexueller Gewalt gegen Kinder und Jugendliche in Deutschland? Die unabhängige Missbrauchsbeauftragte Klaus stellt am Mittag ihren ersten Bericht dazu vor. Darin geht es auch um den Stand bei Prävention, Aufarbeitung und der Unterstützung von Betroffenen. Seit letztem Jahr ist die Berichtspflicht gesetzlich neu geregelt. In dem Gesetz wurden auch die Rechte Betroffener gestärkt. Sie haben jetzt zum Beispiel einen Anspruch auf Akteneinsicht in den Jugendämtern. Die Stadt Eichstätt ist Opfer eines Cyberangriffs geworden. Alle Server wurden laut einer Sprecherin vom Netz genommen. Dadurch seien alle Dienste der Stadtverwaltung lahmgelegt. Mails und Telefonanlage funktionieren nicht. Noch sei unklar, ob und wenn ja, welche Daten abgeflossen sind. Für Notfälle hat die Stadt eine Hotline eingerichtet. Der Cyberangriff ist gestern in der Früh aufgefallen. Seitdem ermitteln Polizei und Landeskriminalamt. Bei Breaking Bad war R.G. Mitty, der Sohn von Walter White. Der Schauspieler wurde durch die Serie weltberühmt. Nun ist er im Alter von 34 Jahren gestorben. Mitty lebte mit Zerebralparese, einer Bewegungsstörung. Reinhard Spiegelhauer.
3: Offiziell ist nur, dass er in seinem Zuhause in Brownsville in Texas gestorben ist. Das hat die zuständige Friedensrichterin gesagt. Zur Todesursache hat sie nichts gesagt. Dazu gibt es auch keine anderen offiziellen Berichte. Die Todesumstände werden untersucht. Die Leiche soll obduziert werden. Das ist der offizielle Stand. Das Hollywood-Portal TMZ behauptet, R.J. Mitty habe Suizid begangen. Aber wie gesagt, das ist im Moment einfach nur eine Behauptung.
1: Das Wetter in Bayern. Im Tagesverlauf von Westen her Wolken und Regen, nur im Südosten bis zum Abend trocken, Höchstwerte 9 bis 17 Grad. In der kommenden Nacht bewölkt mit Regen, gegen Morgen Nebel, Tiefstwerte 12 bis 4 Grad. Morgen oft neblig trüb, im Süden regnerisch, im Lauf des Tages lockert der Himmel auf, 11 bis 18 Grad und in den kommenden Tagen dann trocken, bei maximal 20 Grad. Es ist 11.04 Uhr. Die Verkehrsmeldungen A6 Nürnberg Richtung Heilbronn zwischen Nürnberg-Langwasser und Kreuz Nürnberg Süd. Behinderungen nach einem Unfall. 3 Lkw sind in den Unfall verwickelt. A8 Salzburg Richtung München zwischen Achenmühle und Rosenheim. 4 Kilometer Stau an einer Baustelle. Es ist nur eine Spur frei. Und B85 Regen Passau zwischen Tittling und Neukirchen vorm Wald. Ein Unfall in beiden Richtungen. Soweit unsere Übersicht.
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4: So ist es und freundlich beschwingt geht's rein in diese Stunde. Die Münchner Symphoniker haben das drauf, die sind auf einem Maskenball hier unterwegs.

Das war der Orchesterwalzer Der Maskenball von Amy Beach hier mit den Münchner Symphonikern. Für Kurzentschlossene lohnt heute in doppelter Hinsicht ein Besuch im Staatlichen Museum Ägyptischer Kunst München. Da gibt's nämlich heute Abend das Raumkonzert Shapeshifters. Der Komponist und Multiinstrumentalist Marc Polscher hat hierfür zusammen mit seinem Trio Polscher

3 ein eigens für das Museum entwickeltes Raumkonzept konzipiert. Das Ensemble spielt verteilt in mehreren Ausstellungsräumen mit wechselnden Spielpositionen. So entstehen verschiedene klangliche Konstellationen an unterschiedlichen Orten, die die Musik sowohl durch Richtungen und Bewegungen als auch durch Entfernungen mit ausgewählten Objekten der Sammlung in Beziehung treten lässt. Sie können sich also Raum und Zeit nehmen, heute ab 20.30 Uhr im Kunstareal München des Staatlichen Museums Ägyptischer Kunst. Und bei uns hier auf BR Classic jetzt Joshua Bell und die Academy of Ancient Music mit einer Verneigung vor Johann Sebastian Bach.

Joshua Bell und die Academy of St. Martin in the Fields waren das, mit dem Konzert für Violine, Streicher und Basso Continuo E-Dur, Bachwerkeverzeichnis 1042 von Johann Sebastian Bach. Als Schwiegersohn beruflich das Gleiche zu machen wie der Schwiegervater in Spe, das birgt Zündstoff beim Abendessen, das kann aber auch zur richtigen Chemie beitragen. Je nachdem, vielleicht können Sie da ja Ähnliches berichten. Eher Letzteres, also die gleiche Wellenlänge, war es dann wohl bei den gemeinsamen Stunden von Antonín Dvořák und Schwiegersohn und Meisterschüler Josef Suk. Ja, da hat es wohl richtig gefunkt in der Familie. Suks Streicherserenade von 1892 sieht sich zunächst musikalisch und ästhetisch den Vorstellungen seines Lehrers und Vorbilds verpflichtet. Das Ganze entwickelt sich aber dann zu einer sehr eigenständigen Komposition und als Serenade für Streichorchester zu einem wesentlichen Beispiel dieser Gattung. Klar, ja, man möchte natürlich auch seinem Schwiegervater zeigen, dass man es auch kann. Und das hat geklappt. Maris Jansons am Pult des Symphonieorchesters des Bayerischen Rundfunks hier. Wir hören die Streicherserenade S-Dur von Josef Suk.

Die Streicher-Serenade S-Dur von Josef Suk mit dem Symphonieorchester des Bayerischen Rundfunks unter der Leitung von Maris Jansons. Und beim Orchester, da gab es ja letzte Woche tolle Neuigkeiten, denn Chefdirigent Simon Rattle hat seinen Vertrag bis 2033 verlängert. Das verspricht weitere grandiose Konzertabende und tolle Einspielungen. Unterhaltsam, das wird's bestimmt auch nach den 12 Uhr Nachrichten hier auf BR Klassik mit meiner Kollegin Amelie Pauli. Da hat unter anderem die wunderbare Carmen ihren Auftritt. Das war's von mir. Tobias Führenbach bedankt sich fürs Einschalten. Gerne morgen wieder. Ciao, tschüss.

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1: Um 12 Uhr mit Silke von Walkow. Schnellere Reformen und entschiedeneres Handeln, damit die Wirtschaft wieder in Schwung kommt. Das fordern die Arbeitgeber bei ihrem jährlichen Treffen in Berlin von der Bundesregierung. Auch Kanzler Merz war am Vormittag zu Gast. Arbeitgeberpräsident Dulger richtete dabei deutliche Worte in Richtung Merz.
2: Führen Sie, übernehmen Sie Verantwortung. Sie haben die Mehrheit im Bundestag, nutzen Sie sie, so Dulger wörtlich. Um was es ihm vor allem geht, sind bessere Rahmenbedingungen für Unternehmen und Sozialreformen. Von der Politik fordert Dulger außerdem eine Vision, wie das Land in ein paar Jahren aussehen soll. Eine von Dulgers eigenen Ideen lautet: ein Land, in dem Arbeit auch auf dem Konto mehr Wertschätzung erfährt und die Sozialversicherungsbeiträge unter 40% liegen, so Dulger. Aus Berlin, Lissi Kaufmann.
1: Merz betonte in seiner Rede erneut die Wichtigkeit der geplanten Reformen, etwa bei der Rente oder der Pflege. Er habe die Absicht, Deutschland so auf Kurs zu bringen, dass vor allem die junge Generation wieder eine vernünftige Perspektive habe. Nach dem Rücktritt von Bundesarbeitsministerin Baas wird der frühere rheinland-pfälzische Ministerpräsident Schweizer ihr Nachfolger. Bundespräsident Steinmeier will dem SPD-Politiker am Nachmittag die Ernennungsurkunde überreichen. Anschließend muss Schweizer noch im Bundestag vereidigt werden. Baas hatte gestern ihren Rücktritt als Arbeitsministerin und SPD-Vorsitzende bekannt gegeben. Als Gründe nannte sie die Trauer um ihre verstorbene Stieftochter sowie öffentliche Angriffe gegen ihre Person. Die SPD will auf einem Bundesparteitag zum Jahreswechsel ihre gesamte Parteiführung neu wählen. Künstliche Intelligenz hat bislang nicht zu einem breiten Beschäftigungsabbau in Deutschland geführt. Das geht aus einer Untersuchung des Instituts für Arbeitsmarkt- und Berufsforschung hervor. Nur bei jungen Arbeitnehmern, die in stark von KI beeinflussten Berufen arbeiten, zeigt sich der Studie zufolge ein negativer Trend. In der Altersgruppe 20 bis 29 ging die Vollzeitbeschäftigung um 1,2 Prozentpunkte stärker zurück als in Berufen, die weniger von KI betroffen sind. Bisher hat den Forschern zufolge aber die schwache Konjunktur die Beschäftigungschancen junger Menschen deutlich stärker beeinträchtigt. Die Schülerinnen und Schüler, die in Frankreich seit mehreren Wochen für ein besseres Bildungssystem auf die Straße gehen, bekommen prominente Unterstützung. Die schwedische Klimaaktivistin Greta Thunberg marschiert heute bei einem Protestzug in Paris mit. Sie erklärte, der Jugend werde die Zukunft geraubt, die Schulen erhielten nicht die Investitionen, die sie bräuchten. In ganz Frankreich bleiben nach bisherigen Regierungsangaben etwa 200 Schulen wegen der Proteste geschlossen. Das Wetter in Bayern: zunehmend bewölkt, von Nordwesten her leichter Regen. Die Höchstwerte erreichen 7 Grad in der Rhön bis 17 Grad im südlichen Oberbayern. In der kommenden Nacht örtlich nass, es kühlt ab auf 12 bis 4 Grad. Morgen noch überwiegend bedeckt und vor allem in Südbayern regnerisch. Ab Donnerstag meist freundlich, mit viel Sonne auf den Bergen und teils zähem Nebel in den Niederungen. 12 bis 20 Grad, in den Nächten gebietsweise leichter Frost möglich. Es ist 12.04 Uhr. Die Verkehrsmeldungen: die A6 Nürnberg Richtung Heilbronn zwischen Nürnberg-Langwasser und Kreuz Nürnberg-Süd, Stau nach einem Lkw-Unfall. Der Verkehr wird an der Unfallstelle vorbeigeführt. Wenn Sie sich dort auskennen, umfahren Sie das Gebiet bitte weiträumig. Die A8 Salzburg Richtung München zwischen Fraßdorf und Rosenheim, 11 Kilometer Stau an einer Baustelle. Und die A9 Nürnberg Richtung München zwischen Denkendorf und Lenting, Behinderungen nach einem Unfall. Soweit der Service.
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3: Um Spitzentöne, Kirschblüten und heißblütiges Temperament geht es in dieser Stunde. Dazu ein herzliches Willkommen.

Das war Musik aus dem 18. Jahrhundert aus Mailand. Da lebte der Cellist und Komponist Francesco Zappa. Das Atalanta Fugiens Orchester unter Vanni Moretto spielte den ersten Satz aus seiner zweiten Sinfonie. Fantaisie brillante, so heißen virtuose Fantasien, zum Beispiel über Themen aus Bizets Oper Carmen. Und davon gibt es einige, denn Carmen war ein riesiger Erfolg, gerade in Paris zur Zeit des Fin de siècle. Viele Komponisten und Arrangeure wollten ihre eigene Version dieses Opernhits schreiben. Die bekannteste Carmen-Fantasie für Geige stammt von Pablo de Sarasate. Weniger berühmt, aber nicht minder eindrucksvoll ist die Bearbeitung von Jenő Hubay. Er hat dieses Paradestück dem großen Geigenvirtuosen Henri Vieuxtemps gewidmet.

Charlie Seem spielte dieses farbenreiche Paradestück mit den Hits aus der Oper Carmen. Die Carmen-Fantasie von Jenö Huboy. Paul Goodwin leitete das Münchner Rundfunkorchester. 20 Minuten nach 12 ist es. Sie hören den Nachmittag auf BR Classic. Und mit Gitarrist John Williams tauchen wir jetzt ein in eine japanische Landschaft im Frühjahr, wenn die Kirsche blüht.

0: Sakura, Themen und Variationen nach einem japanischen Volkslied von Yukijiro Yoko. John Williams spielte die Gitarre. Früher ein absoluter Kassenschlager, heute ist diese Oper eher in Vergessenheit geraten. Die Rede ist vom Postillon von Longjumeau. Lediglich der Hit aus dieser Oper, das Postillon-Lied, ist nach wie vor ein gern gewünschtes Stück, auch bei uns in der Wunschmusik auf BR Klassik. Über die Uraufführung der Oper berichtet Bettina Jech in unserem Musikkalender.
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2: Paris, 13. Oktober 1836. Premiere für das Hohe D. Der Tenor Jean-Baptiste Chollet singt es bei der Uraufführung der Opera Comique Le Postillon de Longjumeau. Den Einfall dafür hat der Komponist Adolphe Adam. Er verfolgt seine Karriere zielstrebig und er weiß um den neuesten Trend für Tenöre, das hohe C. Die Helden der Bühne sollen es nicht mehr im Falsett oder mit der Voix mixte singen, einer Mischung zwischen Kopf- und Bruststimme. Sie sollen die hohe Note so männlich wie möglich schmettern, aus voller Brust. Adolphe Adam setzt noch eins drauf. Er schreibt dem Postillon in seine Arie ein hohes D.
3: Die Stimme Chollets war voll. Und kein Orchester war imstande, sie zu überdecken, so laut es auch spielte.
2: Notiert später der Gesangsprofessor Lager. Dass Chollet der Richtige für die Partie mit dem hohen D ist, daran zweifelt Adam nicht. Mehr Sorgen macht ihm, dass seine Stars die romantischen Konflikte ihrer Bühnenfiguren nachspielen. Auf der Bühne verlässt der Postillon seine Geliebte in der Hochzeitsnacht, um in Paris Karriere als Sänger zu machen. Auch im echten Leben sind Chollet und die Sopranistin Mademoiselle Zoé Prévost liiert. Aber kurz vor der Premiere macht Chollet mit ihr wegen einer anderen Schluss. Doch am Ende geht alles gut.
3: Nie zuvor hatte ich einen so eindeutigen und einhelligen Erfolg erlebt.
2: Bereits ein Jahr später wird der Postillon von Longjumeau in 15 Hauptstädten Europas aufgeführt, gelangt bis nach Südamerika und wird in 10 Sprachen übersetzt. Besonders beliebt ist er in Deutschland, wo der Star-Tenor Theodor Wachtel ihn zu seiner Paraderolle macht. 1868 singt er die Arie mit dem hohen D bereits zum 1000. Mal. Durchaus skurril, als Spross einer Familie von Kutschern lässt er dazu auch gerne die Peitsche knallen. Mit der Schallplatte und dank des schwedischen Tenors Nikolai Gedda wird der Postillon im 20. Jahrhundert auch zum gern gesehenen Gast in deutschen Wohnzimmern. Und nicht nur dort, verewigt Gedda sich mit ihm sogar als

Nikolai Gedda sang das Postillon-Lied aus der Oper Postillon von Longjumeau von Adolphe Adam. Georges Prêtre leitete die Aufnahme mit dem Orchestre National de la Radiodiffusion Française. Jetzt geht's weiter mit Klaviermusik. John Field war nicht nur Erfinder des Nocturne und hat damit viele Werke von Frédéric Chopin beeinflusst. Mit seinem Lehrer Muzio Clementi war er in seiner Jugend auf Tourneen durch Deutschland und Europa ein bejubelter Pianist. In St. Petersburg brach dann sogar ein richtiges Field-Fieber aus. Die Aristokratie riss sich um den Iren und es galt als Sünde gegen den guten Geschmack, John Field nicht mindestens einmal gehört zu haben. Im Nachmittag auf BR Klassik hören wir jetzt sein erstes Klavierkonzert in S-Dur. Es spielt Michal O'Rourke zusammen mit den London Mozart Players unter Matthias Barmatt.

Michal O'Rourke und die London Mozart Players unter Matthias Barmert. Sie spielten das erste Klavierkonzert in S-Dur von John Field. Und damit ist es 1:05. Mit Musik zum Film La Strada von Nino Rota klingt die Stunde aus und wir hören uns dann nach den 13 Uhr Nachrichten wieder.

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1: Um 13 Uhr mit Silke von Walkow. Bundeskanzler Merz will die Rentenreform noch in diesem Jahr durchs Kabinett bringen. Das sagte er beim Arbeitgebertag in Berlin. Damit erhöht er auch den Druck auf den neuen Arbeits- und Sozialminister Alexander Schweizer, der am Nachmittag vereidigt werden soll. Schweizer hatte die Abschaffung der sogenannten Rente mit 63 bislang abgelehnt. Aus Berlin Lissi Kaufmann.
2: Bislang liegt noch kein Gesetzentwurf für eine Rentenreform vor, aber Ergebnisse der Rentenkommission. Strittig ist vor allem der Vorschlag, die abschlagsfreie Rente nach 45 Beitragsjahren abzuschaffen. Ein Punkt, den mehrere CDU-Ministerpräsidenten und SPD-Politiker in Frage stellen. Kanzler Friedrich Merz aber nicht. Statistiken zeigen, dass von der abschlagsfreien Frühverrentung nicht nur körperlich hart arbeitende Handwerker profitieren, sondern zum Beispiel auch Gutverdiener mit Bürojobs.
1: Wer einen Betrieb oder Teile eines Unternehmens erbt, kann in Deutschland von Steuervorteilen profitieren. Erben von Privatvermögen haben solche Vorteile nicht. Viele empfinden das als unfair. Die Bundesregierung will deshalb die Erbschaftssteuer reformieren. Heute hat am Bundesverfassungsgericht eine Verhandlung begonnen, die für die Reform wegweisend sein könnte.
3: Der Kläger hat von seiner Tante geerbt, unter anderem Wertpapiere und Bankeinlagen. Darauf muss er Steuern zahlen und findet das ungerecht. Wer das Unternehmen fortführt und das Lohnniveau seiner Angestellten hält, der zahlt unter Umständen gar keine Steuern. Für Erben von großen Unternehmen gilt zusätzlich, wer zu einem bestimmten Stichtag kein Geld flüssig hat, um die Steuer zu zahlen, dem kann sie ebenfalls ganz erlassen werden. Sind diese Privilegien für Unternehmenserben verfassungsgemäß oder verstoßen sie gegen den Gleichheitsgrundsatz aus dem Grundgesetz? Ein Urteil wird in mehreren Monaten verkündet. Antonetta Stefani, Karlsruhe.
1: Der Nürnberger Flughafen ist wegen eines Polizeieinsatzes seit dem Mittag gesperrt. Grund sei eine mutmaßliche Luftnotlage, die aber noch unbestätigt sei, sagte ein Polizeisprecher. Einem Flughafensprecher zufolge ist eine Maschine aus Korfu sicher gelandet. Er bestätigte, dass Eurofighter den Flieger zuvor begleitet hatten. Einsatzkräfte seien bereits wieder abgerückt. Ein sogenannter Transponder im Flugzeug hatte die Notlage gemeldet. Was die Notlage ausgelöst hatte, ist noch unklar. Bereits in der vergangenen Nacht war der Flugverkehr in Nürnberg gestört. Drei Piloten hatten unabhängig voneinander Objekte gemeldet, möglicherweise Drohnen. Ob es einen Zusammenhang zwischen den Ereignissen gibt, ist noch unklar. Die Bundesagentur für Arbeit hat Insolvenzgeld für die allermeisten Mitarbeiter der Warenhauskette Galeria bewilligt. Damit kann der Geschäftsbetrieb zunächst fortgeführt werden. Das Geld wird einem Behördensprecher zufolge für 9.650 Beschäftigte gezahlt. Laut Galeria bekommen sie für Oktober, November und Dezember ihre Löhne und Gehälter. Für die Gastronomie- und Lebensmittelsparte läuft ein separater Insolvenzantrag. Der Insolvenzverwalter sieht die Firma für das wichtige Weihnachtsgeschäft jetzt stabil aufgestellt. Das Wetter in Bayern. Zunehmend bewölkt, von Nordwesten her leichter Regen. Die Höchstwerte erreichen 7 bis 17 Grad. In der kommenden Nacht örtlich regnerisch. Es kühlt ab auf 12 bis 4 Grad. Morgen noch überwiegend bedeckt und vor allem in Südbayern Regen. Ab Donnerstag nach Nebel meist freundlich bei maximal 20 Grad. Es ist 13.04 Uhr. Die Verkehrsmeldungen. Die A6 Waidhaus Richtung Heilbronn zwischen dem Kreuz Altdorf und dem Kreuz Nürnberg Süd 6 Kilometer Stau. Auf der A8 München Richtung Salzburg zwischen Neubiberg und Taufkirchen Ost Stau nach einem Unfall. Die linke Spur ist blockiert. Die A8 Salzburg Richtung München zwischen Fraßdorf und Rosenheim Stau an einer Baustelle. Und die A9 Nürnberg Richtung München zwischen Altmühltal und Lenting 5 Kilometer Stau nach einem Unfall. Der Verkehr wird über den Standstreifen geleitet. Soweit der Service.
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4: Xavier de Maistre und seine Harfe eröffnen die neue Stunde, und weil Joseph Haydn keine Originalkomposition für die Harfe geschrieben hat, hat sich de Maistre selbst darum gekümmert und ganz pragmatisch den Solopart von 2 Klavierkonzerten von Joseph Haydn für sein Instrument eingerichtet. Und das klingt dann so.

Das Rondo aus dem Klavierkonzert in D-Dur von Joseph Haydn, eingerichtet für die Harfe und gespielt von Xavier de Maistre. Bertrand de Billy leitete das Radiosymphonieorchester Berlin. Nein, Wien. Antonín Dvořáks Zypressen sind eine kleine Besonderheit im Reich der Streichquartette. Am Anfang standen 18 Liebesgedichte. Erst hat Dvořák die Musik dazu fürs Klavier geschrieben, später hat er sie fürs Streichquartett eingerichtet. 12 dieser Gedichte hat er schließlich in kurze Sätze verwandelt und jeder Satz trägt die Stimmung eines Gedichts in sich. Musik wie Lieder ohne Worte. Wir hören einen Ausschnitt daraus mit dem Pannocher Quartett.

Das war das Panocha-Quartett mit vier Sätzen aus dem Streichquartett Die Zypressen von Antonín Dvořák. So klingt der Nachmittag auf BR Klassik jetzt mit einem erleichterten Belmonte aus Mozarts Entführung aus dem Serail.

0: Wenn der Freude Tränen fließen, die Arie des Belmonte aus der Entführung aus dem Serail von Wolfgang Amadeus Mozart. Der Tenor Daniel Behle sang den Belmonte, Michi Geig leitete das Orfeo Barockorchester. Kurz vor 2:30 ist es. Beethoven bewunderte Cherubini, erkundete die dramatische Kühnheit Spontinis und beäugte kritisch, aber zutiefst fasziniert den Erfolg von Rossini. Wie Beethoven angeregt durch seine Zeitgenossen seine Tonsprache formte, dem versuchen Enrico Onofri und das Münchner Kammerorchester in ihrer neuen CD nachzugehen und kombinieren die Musik des Bonner Meisters mit italienischen Ouvertüren seiner Zeitgenossen. Diese neue CD stellt uns Rita Aargauer vor.
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2: Es hat eine mitreißende Theatralik, vom ersten Takt an. Die Ouvertüre zu Cherubinis Oper Medee holt ein Drama aus der Musik heraus, was geht. Die antike Geschichte von der betrogenen Medea, die aus Rache ihre Kinder tötet, hier in der Version des 18. Jahrhunderts als emotional mitnehmendes und in dieser Drastik auch irgendwie faszinierendes Musiktheaterspektakel. Das Münchner Kammerorchester unter Enrico Onofri kombiniert auf seinem Album Beethoven and the Italians je eine dieser italienischen Opernouvertüren mit einer Symphonie von Beethoven. Was da herauskommt, ist so großartig wie wuchtig. So prallt die aufpeitschende Theatralik der Medea auf das berühmte Eröffnungsmotiv der Fünften. Schnell schließt das an, fast attacker und zügig, ohne Schwere gespielt. Die leichtere, fast triumphale Ouvertüre zu Spontinis Olympie verbindet sich dann mit Beethovens Pastorale. Und besonders schön die Verbindung von Rossini und Beethovens Siebter. Ob Beethoven betrunken gewesen sei, als er diese Symphonie komponierte, fragte man sich zu Zeiten der Uraufführung. Und wenn der Guillaume Tell nun hier vorantrabt, berauscht von Euphorie und Kühnheit, war Beethoven auf jeden Fall. Das Münchner Kammerorchester spielt das historisch informiert, leicht aufgeraut im Klang, mit tollem Blech, das wunderschön und einnehmend mit den Streichern zusammenklingt. Oder die Streicher, die die Akkorde der Bläser nahtlos nach oben erweitern. Richtig tolle symphonische Momente sind das. Da klingen auch solch kanonische Stücke wie eben die Fünfte oder der so seltsam ins Allegretto gesetzte Trauermarsch der Siebten neu und spannend. Das Kammerorchester geht hier nicht über Brillanz und Überwältigung, sondern kratzt die verschiedenen Schichten der Musik auf, macht sie hörbar, lässt sie sich neu verbinden. Doch auf diesem Album passiert noch viel mehr. Durch die Gegenüberstellung mit den Opernkompositionen bekommt die absolute Musik Beethovens eine ungeahnte Theatralik. Unter der symphonischen Form tauchen Geschichten auf. Pathos und Zartheit, Betroffenheit und Strenge, all die großen Gefühle der Theaterbühnen finden sich verdichtet in Beethovens Musik und bieten die Möglichkeit, diese so bekannte Musik mit einem neuen Mindset zu hören.
0: Die CD Beethoven and the Italians ist erschienen beim Label Harmonia Mundi. Sie hören BR Klassik und es geht jetzt weiter mit dem Oboenkonzert in Es-Dur von Vincenzo Bellini. François Leleu musiziert zusammen mit dem Münchner Kammerorchester.

François Leleu, zusammen mit dem Münchner Kammerorchester spielten sie das Konzert für Oboe und Streicher von Vincenzo Bellini. Und jetzt folgt das dreiteilige Klavierwerk Estampes von Claude Debussy. Im ersten Satz Pagode hören wir das ferne Echo eines indonesischen Gamelan-Ensembles. Der zweite Satz, La Soirée d'Engrenade, fängt die glutvolle Hitze einer spanischen Nacht im Habanera-Rhythmus ein. Und im anschließenden Jardin sous la pluie verwandelt sich das Pariser Wetter in ein fein rauschendes Perpetuum mobile aus Regentropfen und französischem Volkslied. Diese drei Bilder malt uns jetzt Pianist Stephen Huff.

Der Pianist Stephen Huff war das mit dem dreiteiligen Klavierwerk Estompe von Claude Debussy. Und damit ist es kurz vor zwei auf BR Klassik. Saxophon und Gitarre, so klingt die Stunde noch aus. Den Titel Jitterwig spielen Jonas Knutzon und Johann Norberg. Und danach ist erstmal Zeit für ein kleines Nachrichtenupdate.

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2: Um 14 Uhr mit Silke von Walkow. Am Nachmittag wird der neue Bundesarbeits- und Sozialminister Alexander Schweizer im Bundestag seinen Amtseid niederlegen. Und Bundeskanzler Merz erhöht gleich den Druck auf seine neuen Kabinettskollegen. Er will die geplante Rentenreform noch in diesem Jahr durchs Kabinett bringen. Das sagte er beim Arbeitgebertag in Berlin.
3: Merz mahnte dabei zu mehr Tempo. An den neuen Arbeitsminister Schweizer von der SPD gerichtet, sagte Merz, er ermuntere ihn, schnell an die Arbeit zu gehen und die Gesetzentwürfe vorzulegen. Bislang liegen nur die Ergebnisse der Rentenkommission vor. Strittig ist vor allem der Vorschlag, die abschlagsfreie Rente nach 45 Beitragsjahren abzuschaffen. Der Kanzler aber betont, das Ende der abschlagsfreien Frühverrentung mache die Rente gerechter. Auch weil manche noch gesund und fit seien. Es sei nicht gerecht, wenn am Ende immer weniger Arbeitende immer mehr Rentner finanzieren müssten. Aus Berlin, Lissy Kaufmann.
2: Cybermobbing trifft immer mehr Schülerinnen und Schüler. Inzwischen leidet rund jeder Fünfte unter der digitalen Gewalt. Das geht aus einer aktuellen Studie des Bündnisses Cybermobbing hervor, die heute in Berlin vorgestellt wurde. 4.500 Jugendliche wurden für die Untersuchung befragt.
4: In 9 Jahren hat sich die Zahl von Cybermobbing-Opfern fast verdoppelt. Das bedeutet konkret, mehr als 2,4 Millionen Kinder und Jugendliche sind bereits betroffen gewesen, so die Einschätzung der Studienmacher. Dabei führt Cybermobbing zu teils schweren psychischen Auswirkungen. Die Betroffenen berichten von Angst- und Schlafstörungen sowie Niedergeschlagenheit oder Depression. Jeder Vierte äußert sogar Suizidgedanken. 17% haben aus Verzweiflung schon einmal zu Alkohol, Tabletten oder Drogen gegriffen. Nico Hecht aus Berlin.
2: Am Nürnberger Flughafen hat die Polizei nach einem Alarm wegen eines möglichen Notfalls in einem Flugzeug mittlerweile Entwarnung gegeben. Überprüfungen vor Ort hätten ergeben, dass keine Gefahr besteht. Zunächst war von einer unbestätigten Notlage einer Maschine aus Korfu die Rede. Diese konnte mittlerweile sicher landen. Wie ein Flughafensprecher auf BR-Nachfrage erklärte, hatte ein Transponder am Flugzeug die Notlage gemeldet. Eurofighter waren laut Flughafensprecher im Einsatz, um die Maschine zu begleiten. Der Flugbetrieb ist bisher noch eingestellt, die Ermittlungen dauern an. Künstliche Intelligenz hat bislang nicht zu einem breiten Beschäftigungsabbau in Deutschland geführt. Das geht aus einer Untersuchung des Instituts für Arbeitsmarkt- und Berufsforschung hervor. Nur bei jungen Arbeitnehmern, die in stark von KI beeinflussten Berufen arbeiten, zeigt sich der Studie zufolge ein negativer Trend. In der Altersgruppe 20 bis 29 ging die Vollzeitbeschäftigung um 1,2 Prozentpunkte stärker zurück als in Berufen, die weniger von KI betroffen sind. Bisher hat den Forschern zufolge aber die schwache Konjunktur die Beschäftigungschancen junger Menschen deutlich stärker beeinträchtigt. Die Stadt Würzburg will die Schulen fit machen für kommende Hitzesommer. Sie dürfen bei extremer Hitze künftig Klimageräte zur Kühlung einzelner Klassenräume benutzen. Das hat die Stadt beschlossen. Möglich sind zum Beispiel Klimaanlagen, Kühlbalken oder Deckenkühlungssysteme. Auch Fördermittel für sogenannte kühle Orte und Klimabrunnen an Schulen hat die Stadt beim Bayerischen Umweltministerium beantragt. Außerdem bekommen Schulen mehr Geld, um etwa Jalousien und Sonnensegel zu installieren. Das Wetter in Bayern. Zunehmend bewölkt, von Nordwesten her leichter Regen. Die Höchstwerte erreichen 7 Grad bis 17 Grad. In der kommenden Nacht örtlich regnerisch. Es kühlt auf 12 bis 4 Grad ab. Morgen noch überwiegend bedeckt und vor allem in Südbayern Regen. Ab Donnerstag nach Nebel meist freundlich bei maximal 20 Grad. Es ist 14.04 Uhr. Die Verkehrsmeldungen. Die A3 Passau Richtung Nürnberg zwischen Ickensbach und dem Kreuz Deckendorf stockender Verkehr. A6 Weithaus Richtung Heilbronn zwischen dem Kreuz Altdorf und dem Kreuz Nürnberg Süd Stau. Und Stau an einer Baustelle auf der A8 Salzburg Richtung München zwischen Fraßdorf und Rosenheim. Soweit der Service.
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5: Und mit Musik von Georg Friedrich Händel. Schön, dass Sie eingeschaltet haben.

Roger Norrington und die London Classical Players zündeten das musikalische Feuerwerk von Georg Friedrich Händel. Das war das Menuett aus seiner Feuerwerksmusik. Wenn Sie Programmmusik lieben, also Musik, die eine Geschichte erzählt oder ein Bild oder Landschaften malt, dann lieben Sie sicherlich auch die Moldau aus Smetanas Zyklus sinfonischer Dichtungen Mavlast. Zwei kleine Bäche, dargestellt durch Flöten und Klarinetten, vereinen sich im Laufe der Musik und fließen als breiter Strom durch Wälder, Wiesen und Landschaften. Hier sind Jakub Ruža und die Bamberger Symphoniker.

Jakub Ruža und die Bamberger Symphoniker, wir hörten die Moldau von Friedrich Smetana. Sie hören den Nachmittag auf BR Klassik. Jetzt ist es 14.21 Uhr. Baden-Powell war ein weltberühmter brasilianischer Gitarrist und Komponist, der als einer der wichtigsten Pioniere des Bossa Nova und des brasilianischen Jazz gilt. Und hier ist Musik von ihm, ein Stück für zwei Gitarren und Bass, Debe Ser Amor.

0: Das war der Bossa Nova Deve Ser Amor für zwei Gitarren und Bass von Baden Powell. Mit Musik aus Tschechien eröffnen die Fränkischen Musiktage Alzenau ihr diesjähriges Festival. Auf dem Programm stehen Werke von Leoš Janáček und Bohuslav Martinů, die ja beide tief in der tschechischen Musiktradition verwurzelt sind. Dazu kommt ein literarischer Blick auf Václav Havel, den Schriftsteller, Dissidenten und späteren Präsidenten Tschechiens, der in diesem Jahr 90 Jahre alt geworden wäre. Der Abend verbindet Musik und Literatur mit der Geschichte eines Landes, in dem Sprache und Kultur auch Zeichen von Selbstbestimmung und Freiheit sind. Es musizieren unter anderem der Tenor Petr Nekoranec, das Ensemble Frankfurt Voices und weitere Musikerinnen und Musiker. Die Fränkischen Musiktage Alzenau am kommenden Freitag um 19 Uhr im Kulturforum Alzenau. Einlass ist ab 18.30 Uhr.
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0: Und bei uns im Nachmittag hören wir nun Ma Mère Loire, meine Mutter die Gans von Maurice Ravel.

Das war Musik von Maurice Ravel, Ma Mère Loi, Meine Mutter, die Gans. Ursprünglich 5 Stücke für Klavier zu 4 Händen. Wir hörten davon eine Orchesterbearbeitung. Paavo Järvi dirigierte das Cincinnati Symphony Orchestra. Sie hören den Nachmittag auf BR Classic. Jetzt ist es 14.43 Uhr und es geht weiter mit Kammermusik von Franz Krommer. Der erste Satz aus dem Quartett für Flöte, Violine, Viola und Cello in D-Dur wird gespielt von Andreas Blau, Christoph Streuli, Ulrich Knörzer und David Rienecker.

Andreas Blau Flöte, Christoph Streuli Violine, Ulrich Knotzer Viola und David Reniker Violoncello. Zusammen spielten sie den ersten Satz aus dem Flötenquartett in D-Dur Opus 93 von Franz Krommer. Und damit ist es kurz vor drei und wir beenden in bester Laune diese Stunde, denn so heißt ein Walzer von Emil Waldteufel. Alfred Walter leitet das staatliche Philharmonische Orchester Kosice.

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1: Um 15 Uhr mit Silke von Walkow. Das Risiko, Opfer von sexualisierter Gewalt zu werden, ist für Kinder und Jugendliche so hoch wie nie. Zu diesem Ergebnis kommt die Missbrauchsbeauftragte des Bundes, Kerstin Klaus, in einem neuen Bericht.
2: Dazu zählen Übergriffe in Familien, Schulen, Vereinen oder Heimen. Hinzu kommen sexuelle Annäherungen im Internet, Erpressungen sowie die Verbreitung von Missbrauchsbildern. Die Risiken im digitalen Raum explodierten, sagt Klaus. Grundlage ihres ersten Berichts an Bundestag, Bundesrat und Bundesregierung sind Daten der Bundesländer, wissenschaftliche Erkenntnisse und Erfahrungen von Betroffenen. Sie fordert mehr Schutz im Internet, verbindliche Schutzkonzepte und eine Reform des Sexualstrafrechts. Dietrich Karl Meurer, Berlin.
1: Bundeskanzler Merz will die Rentenreform noch in diesem Jahr durchs Kabinett bringen. Das sagte er beim Arbeitgebertag in Berlin. Damit erhöht er auch den Druck auf den neuen Arbeits- und Sozialminister Alexander Schweizer, der am Nachmittag vereidigt werden soll. Schweizer hatte die Abschaffung der sogenannten Rente mit 63 bislang abgelehnt. Aus Berlin, Lissi Kaufmann.
3: Bislang liegt noch kein Gesetzentwurf für eine Rentenreform vor, aber Ergebnisse der Rentenkommission. Strittig ist vor allem der Vorschlag, die abschlagsfreie Rente nach 45 Beitragsjahren abzuschaffen. Ein Punkt, den mehrere CDU-Ministerpräsidenten und SPD-Politiker in Frage stellen. Kanzler Friedrich Merz aber nicht. Statistiken zeigen, dass von der abschlagsfreien Frühverrentung nicht nur körperlich hart arbeitende Handwerker profitieren, sondern zum Beispiel auch Gutverdiener mit Bürojobs.
1: Zunächst war von einer unbestätigten Notlage einer Maschine aus Korfu die Rede. Deshalb war der Nürnberger Flughafen wegen eines Polizeieinsatzes am Mittag für rund 2 Stunden gesperrt. Das Flugzeug hatte nach Polizeiangaben auf dem Weg von Griechenland nach Nürnberg den Notfallcode 7500 gesendet, der für einen Entführungsfall steht. Möglicherweise wegen eines Defektes des entsprechenden Geräts. Nach dem Absenden war der Pilot den Ermittlern zufolge per Funk nicht mehr erreichbar. Daher stiegen Eurofighter auf und begleiteten die Maschine. Der Flieger landete sicher in Nürnberg. Inzwischen wurde der Flughafenbetrieb wieder aufgenommen. Am Mittag ist Papst Leo in der Gemelli-Klinik in Rom angekommen. Hier soll er noch heute an der Lunge operiert werden. Vor einigen Tagen hatten Ärzte einen Knoten beim Pontifex festgestellt.
4: Die letzten Meter zum Eingang des Krankenhauses ging er zu Fuß und begrüßte die Gläubigen und Schaulustigen, die sich dort versammelt hatten. Leo XIV. Hatte am Sonntag selbst vor tausenden Menschen auf dem Petersplatz gesagt, dass ihm ein Knoten aus der Lunge entfernt werden soll. Die Ärzte hätten ihm zu diesem Schritt geraten. Offiziell rechnet der Vatikan damit, dass Leo XIV. Etwa eine Woche im Krankenhaus bleibt. Aus Rom, Ivo Maruschik.
1: Es geht um längere Stromausfälle, Engpässe bei der Futtermittelversorgung und Abhängigkeit von Wasseranschlüssen. Bayerns Bauern sind nur bedingt auf Krisen vorbereitet. Das zeigt eine aktuelle Umfrage im Auftrag des Bayerischen Agrarministeriums. Demnach verfügen rund 74% der Betriebe mit Kühen über eine Notstromversorgung. In der Hähnchenmast sind dies mehr als 95%. Besonderen Handlungsbedarf gibt es der Umfrage zufolge bei der Bevorratung von Futtermitteln. Das Wetter in Bayern, im Osten gebietsweise noch freundlich, ansonsten zunehmend bewölkt und von Unter- und Mittelfranken her leichter Regen, 8 bis 17 Grad. Auch in der kommenden Nacht örtlich Regen, die Tiefstwerte 12 bis 4 Grad. Morgen überwiegend bedeckt und vor allem in Südbayern Regen, ab Donnerstag nach Nebel meist sonnig, die Höchstwerte 11 bis 20 Grad. Es ist 15.04 Uhr. Die Verkehrsmeldungen. Die A6 Nürnberg Richtung Heilbronn zwischen Ansbach und Feuchtwangen Nord, 13 Kilometer Stau und stockender Verkehr an einer Baustelle. Die A8 Salzburg Richtung München zwischen Fraßdorf und Rosenheim, Stau an einer Baustelle. Soweit die Verkehrsübersicht.
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5: Ein beliebtes Stück für Zugaben am Ende von Konzertprogrammen ist der Walzer aus Dmitri Schostakowitschs Suite für Varieté-Orchester. Wir stellen ihn heute an den Anfang unserer neuen Stunde.

Paavo Järvi und das Orchestre Philharmonique de Radio France mit dem Walzer aus der Suite für Varieté-Orchester von Dmitri Schostakowitsch. Fantasievoll und virtuos im Klavier und gesanglich im Cello, so klingt die nächste Aufnahme, die Maccabäus-Variationen von Ludwig van Beethoven. Da hat er sich ein Thema aus dem Händel-Oratorium Judas Maccabäus hergenommen und es gekonnt variiert. Wir hören eine Aufnahme mit Mischa Maisky und Martha Agerich.

Mischa Maisky und Martha Agerich interpretierten die Makkabäus-Variationen von Ludwig van Beethoven. 15.20 Uhr, Sie hören den Nachmittag auf BR Klassik. Ragtime und Blues, dem hatte sich Uday Bowman verschrieben. Seinen eingängigen 12th Street Rag, also den Rag der 12. Straße, hat er 1914 komponiert und seitdem ist der immer wieder in den US-Charts aufgetaucht, in den unterschiedlichsten Interpretationen. Wir hören Arthur Fiedler und das Boston Pops Orchestra.

0: Definitiv Musik zum Mitwippen und Mitswingen. Arthur Fiedler und das Boston Pops Orchestra spielten den 12th Street Rag von Uday Bowman. Morgen tritt einer im Prinzregententheater auf, den man guten Gewissens als einen neuen Star am Pianistenhimmel bezeichnen kann: Lukas Sternert. Der 25-jährige Österreicher hat 2022 den ARD-Musikwettbewerb gewonnen und kann seitdem auch viele weitere Erfolge verzeichnen. So hat er schon bei den BBC Proms und im Wiener Musikverein musiziert. In München interpretiert Sternert Schuberts Klaviersonate Nummer 18 und Liszt's Année de Pèlerinage. Beides sehr lange und anspruchsvolle Werke, was Sternert aber gern mag. Er findet, dass die sowohl ihm als Spieler als auch dem Publikum Zeit schenken.
1: Also das ist wirklich eine Einladung, auch das Handy beiseite zu legen und sich mal darauf einzulassen, dass man jetzt 50 Minuten lang durchgehend vielleicht auch die Augen zuhört und einfach die Klänge wirken lässt. Und das ist ein schönes Kontrastprogramm zu dieser Schnelllebigkeit, irgendwie alles effizienter und komponierter gestalten. Und ich finde, so ein klassisches Klavierkonzert kann da schon eine Möglichkeit sein, andere Erfahrungen zu machen.
0: Das war ein kleiner Ausschnitt aus unserem Gespräch mit Lukas Sternert, in dem wir mit ihm über sein Verhältnis zu Schubert und die Kraft der Melancholie gesprochen haben. Sie können es auf brklassik.de nachlesen.
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Leonidas Kavakos spielte den zweiten Satz Die Romanze aus dem Violinkonzert von Erich Wolfgang Korngold. Maris Jansons dirigierte das Symphonieorchester des Bayerischen Rundfunks. Kurz nach 3:30 ist es. Sie hören den Nachmittag auf BR Klassik, jetzt mit Musik von Antonio Salieri. Er war hochgeschätzter Hofkapellmeister in Wien und ein Meister der feinen Töne. Dass er nicht nur erstklassige Opern schreiben konnte, beweist seine Sinfonie in D-Dur, die den charmanten Beinamen trägt, der Namenstag. Markus Creed am Pult der Akademie für Alte Musik Berlin.

Marcus Creed und die Akademie für Alte Musik Berlin erlebten wir mit der Sinfonie D-Dur, der Namenstag von Antonio Salieri. Damit ist es gleich 4:05. Nach den Nachrichten geht es weiter mit meiner Kollegin Silvia Schreiber und dem Leporello-Team. Ich bin Amelie Pauli und verabschiede mich zu Filmmusik von James Newton Howard zum Film Der Nussknacker und die Vier Reiche. Einen schönen Nachmittag wünsche ich Ihnen.

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1: Um 16 Uhr mit Silke von Walkow. Der neue Bericht der Missbrauchsbeauftragten der Bundesregierung, Klaus, zeichnet ein düsteres Bild. Noch nie war das Risiko für Kinder und Jugendliche so hoch, Opfer von sexualisierter Gewalt zu werden. Vor allem im Internet stiegen die Gefahren.
2: Die Risiken im digitalen Raum explodierten, sagt Klaus. Grundlage ihres ersten Berichts an Bundestag, Bundesrat und Bundesregierung sind Daten der Bundesländer, wissenschaftliche Erkenntnisse und Erfahrungen von Betroffenen. Laut Klaus haben rund 10 Millionen Menschen in Deutschland als Kinder oder Jugendliche sexuelle Gewalt erlebt. Der Betroffenenrat fordert eine Nachfolgelösung für den Fonds sexueller Missbrauch. Neue Anträge sind dort seit März letzten Jahres nicht mehr möglich. Dietrich Karl Meurer, Berlin.
1: Der designierte Bundesarbeitsminister Schweizer hat angekündigt, die Rentenreform zügig auf den Weg zu bringen. Er sieht aber noch offene Fragen. Schweizer erklärte in Berlin, Vorschläge liegen auf dem Tisch, die nun inhaltlich weiter diskutiert werden müssten.
3: Aber am Ende brauchen wir auch Entscheidungen. Und diese Entscheidungen müssen dann auch in ein Gesetzgebungsverfahren fließen. Und ich will mich da mit aller Kraft dafür einsetzen, sobald die Koalition insgesamt klar ist, auch über alle Fragen der Alterssicherung, wird das Haus, das ich zukünftig führen darf, alles daran setzen, dass wir zügig, aber gründlich die entsprechenden Gesetze auf den Weg bringen.
1: Das habe er auch so mit Bundeskanzler Merz besprochen, so Schweizer weiter. Zuvor hatte Merz Tempo bei der Umsetzung der geplanten Reformen gefordert und betont, der Gesetzentwurf zur Rentenreform solle noch in diesem Jahr im Kabinett beschlossen werden. Der SPD-Politiker erhält am späten Nachmittag von Bundespräsident Steinmeier seine Ernennungsurkunde. Die Bundesregierung will einem möglichen Gasengpass vorbeugen. Das Bundeswirtschaftsministerium bringt den Aufbau einer nationalen Reserve auf den Weg und plant zur Finanzierung eine Umlage. In einem Gesetzentwurf heißt es, die Gasreserve dient der Krisenvorsorge für Extremfälle, Sabotage und seltene Großereignisse. Ziel ist es demnach, zusätzliche Gasmengen vorzuhalten. Sie sollen ausschließlich im Falle eines Notfalls von der Bundesnetzagentur eingesetzt werden können, um Versorgungsengpässe zu vermeiden. Die Weltgesundheitsorganisation sieht Impfungen und ihre Wirksamkeit zunehmend in Gefahr. Ursachen seien unter anderem Kriege, gezielte Desinformationskampagnen und das schwindende Vertrauen in staatliche Einrichtungen. Besonders problematisch ist für die WHO die weltweit hohe Zahl sogenannter Zero-Dose-Kinder, also Kinder, die noch keine einzige Impfung erhalten haben. Die Bundesagentur für Arbeit hat Insolvenzgeld für die allermeisten Mitarbeiter der Warenhauskette Galeria bewilligt. Damit kann der Geschäftsbetrieb zunächst fortgeführt werden. Das Geld wird einem Behördensprecher zufolge für 9.650 Beschäftigte gezahlt. Laut Galeria bekommen sie für Oktober, November und Dezember ihre Löhne und Gehälter. Für die Gastronomie- und Lebensmittelsparte läuft ein separater Insolvenzantrag. Der Insolvenzverwalter sieht die Firma für das wichtige Weihnachtsgeschäft jetzt stabil aufgestellt. Das Wetter in Bayern. Im Osten gebietsweise noch freundlich, ansonsten zunehmend bewölkt und von Unter- und Mittelfranken her leichter Regen, 8 bis 17 Grad. Auch in der kommenden Nacht örtlich Regen, die Tiefstwerte 12 bis 4 Grad. Morgen überwiegend bedeckt und vor allem in Südbayern Regen, ab Donnerstag nach Nebel meist sonnig, die Höchstwerte 11 bis 20 Grad. Es ist 16.04 Uhr. Die Verkehrsmeldungen. Die A6 Nürnberg Richtung Heilbronn zwischen Lichtenau und Herrieden 13 Kilometer Stau und stockend an einer Baustelle. Die A8 München Richtung Salzburg zwischen dem Dreieck Inntal und Rohrdorf 3 Kilometer Stau. A8 Salzburg Richtung München zwischen Fraßdorf und Rosenheim Stau an einer Baustelle. Die A93 Regensburg Richtung Holledau zwischen Regensburg West und Tunnel Prüfening ein Unfall auf der rechten Spur. Soweit der Service.
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4: Einen schönen Nachmittag wünsche ich Ihnen mit märchenhafter, gute Laune Musik aus Aschenbrödel.

0: Musik von Robert Schumann aus seinem Quintett S-Dur war das der erste Satz mit dem Aurin-Quartett um 4:15. Feierabend ist für viele mit Aktivitäten verbunden. Sport, Musik, Spazierengehen mit dem Hund oder auch Singen. In Coburg gibt es einen Chor mit über 100 Sängerinnen und Sängern. Die treffen sich jeden Freitag und starten so singend ins Wochenende. Dieser Bachchor Coburg ist einer der größten Kirchenchöre der Region. Was macht den Chor so besonders? Anna O'Connell war bei einer Probe dabei.
1: Der Chor, der hier zu hören ist, das ist der Bachchor Coburg. Die wöchentliche Probe am Freitagabend findet im Gemeindehaus der evangelischen Kirchengemeinde St. Moritz statt. In dem großen Saal sitzen die Stimmgruppen im Halbkreis. Ich stehe hinter ihnen. Alle schauen nach vorne, auf den großen schwarzen Flügel und auf Chorleiter Peter Stenglein. Mit ruhiger Art, Humor und klaren Ansagen führt er durch die Proben und feilt richtig am Detail.
2: Also den langen Ton auffüllen lassen, aber dann das aktive Ende.
1: Seit über 35 Jahren ist Stenglein Kirchenmusikdirektor in St. Moritz. Und beim Bachchor macht ihm gerade das Programm Spaß.
3: Ich liebe es, mit dem Bachchor die großen Werke der Kirchenmusik einzustudieren und aufzuführen. Das ist ein unglaublicher Schatz, den wir haben aus der Vergangenheit und aus der Gegenwart. Wir sind ein Chor, der nicht auf eine Nische spezialisiert ist, sondern sich überall im musikalischen Garten bewegt.
1: Der Bachchor singt längst nicht nur Musik von Bach. Aktuell stehen Mendelssohns Lobgesang und zwei Kantaten auf dem Programm. Für solche großen Werke arbeitet der Bachchor mit professionellen Solistinnen und Solisten und dem Philharmonischen Orchester des Landestheaters Coburg zusammen. Die Konzerte des Bachchors in der großen Moritzkirche sind meistens ausverkauft. Einen Grund dafür nennt Peter Stenglein.
3: Es ist eine andere Art, mit kirchlicher Botschaft in Beziehung zu treten als im Gottesdienst. Die Musik spricht für sich und niemand kann in die Herzen der Menschen schauen, die da zuhören, was sie bewegt, dahin zu kommen. Aber ich glaube, es gibt eine spirituelle Komponente, die vielleicht nicht in Worte zu fassen ist, aber diese Menschen eben doch erreicht.
1: Zuerst erreicht die Musik aber die Chormitglieder. Bei einigen ist die wöchentliche Probe schon seit Jahrzehnten Teil ihres Lebens. Peter Zeidler zum Beispiel ist schon seit 1968 dabei.
4: Den Bachchor macht besonders, dass wir große geistliche Werke singen, mit Orchester, mit Solisten. Und es ist auch was Besonderes, so den Glauben auch ausdrücken zu können mit dieser Musik. Und es hält einen jung.
1: Ein gutes Dutzend der Sängerinnen und Sänger ist unter 20. Egal ob Schülerin, eine Dame im Ruhestand oder ein berufstätiger Mann, alle erzählen zuerst von der guten Gemeinschaft.
5: Weil hier halt auch mehrere Generationen sind und Musik uns so alle verbindet.
6: Auf dass man sich einfach jeden Freitag darauf freut, die anderen wieder zu sehen.
7: Die Art und Weise, wie unser Chorleiter das hier macht, den Humor, den man hier noch ausleben darf, trotz aller Konzentration. Also ich würde sagen, das Gesamtpaket.
1: So ist die Stimmung trotz der manchmal anstrengenden Detailarbeit gut. Und wenn es runde Geburtstage gibt, gibt es natürlich ein Ständchen.
8: Wir wünschen euch eine gute Gesundheit.
0: Anna O'Connell hat den Bachchor Coburg besucht. Die ARD feiert im Dezember Chöre aus ganz Deutschland und die Musik, die sie verbindet. Jeder Chor, egal ob Shanty, Bach oder Gospel, kann sich zum Mitsingen noch bis 22. November bewerben.

Das Finale aus einer Sinfonie von Johann Baptist van Hall, gespielt von der Toronto Camerata, dirigiert hat Kevin Mellon. Unser nächster Komponist, Domenico Scarlatti, besaß eine Katze und die spazierte mit großer Leidenschaft über die Cembalo-Tasten. Ihr Name Pulcinella. Dass sie dabei Musik machte, scheint Pulcinella besonders gut gefallen zu haben. Man könnte sogar noch weitergehen. Es war eine Win-Win-Situation für Komponist und Katze. Denn angeblich hat Pulcinella ihren Herrn zu Melodien inspiriert. Sollte Ihre Katze bei dieser Scarlatti-Sonate schnurren, könnte das ein Beweis sein.

Domenico Scarlatti, Sonate für Klavier B-Moll, gespielt von Javier Perianes am Klavier. Es ist 16:35, BR Klassik jetzt, mit Musik der irischen Komponistin Ina Boyle.

0: Musik von Ina Boyle, der erste Satz aus ihrem Violinkonzert mit Esther Abrami Violine und dem ORF Radiosymphonieorchester Wien, dirigiert hat Irene Delgado Jiménez. Es ist 20 vor 5, unser Musikkalender, heute von Bettina Jech.
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2: Paris, 13. Oktober 1836. Premiere für das Hohe D. Der Tenor Jean-Baptiste Chollet singt es bei der Uraufführung der Opera Comique Le Postillon de l'Anjumeau. Den Einfall dafür hat der Komponist Adolphe Adam. Er verfolgt seine Karriere zielstrebig und er weiß um den neuesten Trend für Tenöre, das hohe C. Die Helden der Bühne sollen es nicht mehr im Falsett oder mit der Voix Mixte singen, einer Mischung zwischen Kopf- und Bruststimme. Sie sollen die hohe Note so männlich wie möglich schmettern, aus voller Brust. Adolphe Adam setzt noch eins drauf. Er schreibt dem Postillon in seine Arie ein hohes D.
3: Die Stimme Chollets war voll und kein Orchester war imstande, sie zu überdecken, so laut es auch spielte.
2: Notiert später der Gesangsprofessor Lager. Dass Chollet der Richtige für die Partie mit dem hohen D ist, daran zweifelt Adam nicht. Mehr Sorgen macht ihm, dass seine Stars die romantischen Konflikte ihrer Bühnenfiguren nachspielen. Auf der Bühne verlässt der Postillon seine Geliebte in der Hochzeitsnacht, um in Paris Karriere als Sänger zu machen. Auch im echten Leben sind Chollet und die Sopranistin Mademoiselle Zoé Prévost liiert. Aber kurz vor der Premiere macht Chollet mit ihr wegen einer anderen Schluss. Doch am Ende geht alles gut.
3: Nie zuvor hatte ich einen so eindeutigen und einhelligen Erfolg erlebt.
2: Bereits ein Jahr später wird der Postillon von L'Anjumeau in 15 Hauptstädten Europas aufgeführt, gelangt bis nach Südamerika und wird in 10 Sprachen übersetzt. Besonders beliebt ist er in Deutschland, wo der Star-Tenor Theodor Wachtel ihn zu seiner Paraderolle macht. 1868 singt er die Arie mit dem hohen D bereits zum 1000. Mal. Durchaus skurril. Als Spross einer Familie von Kutschern lässt er dazu auch gerne die Peitsche knallen. Mit der Schallplatte und dank des schwedischen Tenors Nikolai Gedda wird der Postillon im 20. Jahrhundert auch zum gern gesehenen Gast in deutschen Wohnzimmern. Und nicht nur dort, verewigt Gedda sich mit ihm sogar als

Unser, was heute geschah, zum 13. Oktober 1836. Der französische Tenor Jean-Baptiste Chollet singt bei der Uraufführung von Adolphe Adams Oper Le Postillon du Logumeau erstmals das hohe D auf einer Bühne. Das lassen wir uns jetzt mal vom Tenor Daniel Behle vorführen.

0: Musik von Adolphe Adon zu unserem Was heute geschah. Das war aus der Postillon von Langjumeau. Das Lied Freunde, vernehmet die Geschichte. Und dann kommt eine ziemlich dick aufgetragene, fantasievolle Geschichte, bekannt als das Postillon-Lied, mit Daniel Behle auf BR Klassik und mit dem WDR-Funkhausorchester. Was geschieht morgen? Schon mal so viel sei verraten. Den Münchner Opernfans ist dieser Mann in jedem Fall ein Begriff.
1: Peter wird in ein katholisches Internat gesteckt. Täglich Frühmesse, Latein und Prügel. Nach dem Literatur- und Musikwissenschaftsstudium will er Notenarchivar werden. Doch es kommt anders.
0: Mehr über diesen Engländer Peter, den Sir, der die fantasievollen Barockopern aus dem Dornröschenschlaf geweckt hat. Morgen früh um 20:20 hier auf BR Klassik. Was heute geschah. Jetzt ist es 10:05. Musik von Joseph Haydn.

Das war von Joseph Haydn aus seiner Sinfonie A-Dur, der vierte Satz mit Il Giardino Armonico, unter Leitung von Giovanni Antonini. Bis 2032 wollen sie alle 104 Sinfonien von Joseph Haydn aufgenommen haben. Ein fleißiges Ensemble, also gegründet in Mailand. Und das kann mal nur aus 3 Musikern bestehen, kann aber auch problemlos auf 30 aufgestockt werden, so wie hier bei Haydn. Kommt eben ganz drauf an, welchen Komponisten sie sich vorknöpfen. Egal wie viele sie sind, gespielt wird immer auf historischen Instrumenten. Jetzt gibt's noch das Ensemble Café del Mundo. Das begleitet uns bis 5 mit der Nummer Too Much Love. So von Michel Camillo.

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1: Um 17 Uhr mit Silke von Walkow. Zur Stunde wird Alexander Schweizer offiziell zum neuen Bundesarbeits- und Sozialminister ernannt. Zunächst erhält er von Bundespräsident Steinmeier seine Ernennungsurkunde. Morgen legt er im Bundestag seinen Amtseid ab. Viel Zeit zum Eingewöhnen hat der SPD-Mann nicht, denn Kanzler Merz will wichtige Sozialreformen bis Ende des Jahres auf den Weg bringen.
2: Sobald sich die Koalition dort in allen Fragen verständigt habe, werde sein Ministerium alles daran setzen, die entsprechenden Gesetze zügig und gründlich auf den Weg zu bringen, versprach der neue Bundesarbeitsminister. Und er ergänzte, das habe er mit Bundeskanzler Merz auch bereits so besprochen. Merz hatte zuvor auf dem Arbeitgebertag erklärt, er erwarte, dass die verabredeten Gesetzentwürfe aus dem Arbeitsministerium so schnell wie möglich ins Kabinett gebracht würden. Vor allem beim Thema Rente gibt es aber offenkundig noch Differenzen zwischen Union und SPD. Von Klärungsbedarf in vielen inhaltlichen Punkten sprach Vizekanzler Klingbeil nun bei der Vorstellung des neuen Arbeitsministers. Tim Aßmann, Berlin.
1: Das Risiko, Opfer von sexualisierter Gewalt zu werden, ist für Kinder und Jugendliche so hoch wie nie. Zu diesem Ergebnis kommt die Missbrauchsbeauftragte des Bundes, Kerstin Klaus, in einem neuen Bericht.
3: Dazu zählen Übergriffe in Familien, Schulen, Vereinen oder Heimen. Hinzu kommen sexuelle Annäherungen im Internet, Erpressungen sowie die Verbreitung von Missbrauchsbildern. Die Risiken im digitalen Raum explodierten, sagt Klaus. Grundlage ihres ersten Berichts an Bundestag, Bundesrat und Bundesregierung sind Daten der Bundesländer, wissenschaftliche Erkenntnisse und Erfahrungen von Betroffenen. Sie fordert mehr Schutz im Internet, verbindliche Schutzkonzepte und eine Reform des Sexualstrafrechts. Dietrich Karl Meurer, Berlin.
1: In Frankreich haben wieder tausende junge Menschen für bessere Lern- und Studienbedingungen demonstriert. Blockiert wurden laut Bildungsministerium mehr als 200 Gymnasien und zahlreiche Universitäten. In einigen Städten gerieten Polizeikräfte und Demonstranten aneinander. In Nantes setzte die Polizei Tränengas ein. Die schwedische Aktivistin Greta Thunberg unterstützte in der Pariser Vorstadt Saint-Denis die Schülerproteste und warf der Polizei ein extrem gewalttätiges Auftreten gegenüber den Demonstrierenden vor. Zunächst war von einer unbestätigten Notlage einer Maschine aus Korfu die Rede. Deshalb war der Nürnberger Flughafen wegen eines Polizeieinsatzes am Mittag für rund 2 Stunden gesperrt. Das Flugzeug hatte nach Polizeiangaben auf dem Weg von Griechenland nach Nürnberg den Notfallcode 7500 gesendet, der für einen Entführungsfall steht. Möglicherweise wegen eines Defektes des entsprechenden Geräts. Nach dem Absenden war der Pilot den Ermittlern zufolge per Funk nicht mehr erreichbar. Daher stiegen Eurofighter auf und begleiteten die Maschine. Der Flieger landete sicher in Nürnberg. Der Flughafenbetrieb wurde wieder aufgenommen. Mit dem Fahrplanwechsel im Dezember bietet die Deutsche Bahn eine neue, schnelle ICE-Sprinterlinie zwischen Hamburg und München an. Die Züge verkehren 3-mal täglich und halten nur in Hannover und Nürnberg und sind laut Fahrplan deshalb 20 Minuten schneller am Ziel mit einer Fahrzeit von 5 Stunden und 20 Minuten. Der neue Fahrplan gilt ab dem 13. Dezember. Fahrten dafür können ab morgen gebucht werden. Das Wetter in Bayern. Zum Abend zunehmend bewölkt und von Unter- und Mittelfranken her leichter Regen. Auch in der kommenden Nacht regnet es gebietsweise. Die Tiefstwerte 12 bis 4 Grad. Morgen überwiegend bedeckt und vor allem in Südbayern örtlich Regen. Ab Donnerstag nach Nebel meist sonnig. Die Höchstwerte 10 bis 20 Grad. Es ist 17.04 Uhr. Die Verkehrsmeldungen. Die A6 Nürnberg Richtung Heilbronn zwischen Lichtenau und Feuchtwangen Nord immer wieder stockend und Stau an einer Baustelle und nach einem Unfall. A8 Salzburg Richtung München zwischen Fraßdorf und Rosenheim 5 Kilometer stockend an einer Baustelle. A9 München Richtung Nürnberg zwischen Ingolstadt Süd und Ingolstadt Nord ist nach einem Unfall die rechte Spur blockiert. Die A93 Regensburg Richtung Holledau zwischen Regenstauf und Regensburg-Prüfening 4 Kilometer Stau nach einem Unfall auf der rechten Spur. A94 München Richtung Passau zwischen Paschtetten und Lengdorf stockt der Verkehr und die A99 Westumfahrung München Richtung Lindau zwischen Neuherberg und dem Dreieck Allach 9 Kilometer stockend. Soweit der Service.
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4: Herzlich willkommen an diesem herbstlichen Oktobertag. Töne sanft wie fallendes Laub. So geht's hier los.

0: Musik von Louise Farranque, das Scherzo aus ihrem Nonette mit der Akademie des Symphonieorchesters des Bayerischen Rundfunks unter Leitung von Anton Berachowski auf BR Klassik. Was bedeutet es für Sie, sich irgendwo zu Hause zu fühlen? Ist es das Sofa, die Natur, die Sprache oder sind es Erinnerungen? Beim Pianisten Leif-Ove Arnsnes, geboren in Norwegen und lebend in Kopenhagen, ist die Sache absolut klar.
1: I feel at home in Scandinavia. I think the roots are very important for me. The nature is important. I love the seasons, the very big difference of autumn and winter and spring and summer. So I'm going back as much as I can.
0: Skandinavien ist seine Heimat. Wann immer es geht, hält sich Leif-Ove Arnsnes im Norden auf. Da sind seine Wurzeln, wo die Natur stets ein bisschen extremer ist als in Mitteleuropa. Hier erleben wir den Pianisten im skandinavischen Doppelpack. Der Norweger spielt norwegische Musik.

0: Musik von Edvard Grieg aus seinen Album Blättern für Klavier war das, gespielt von Live-Uwe Arnsnes. Jetzt auf WR Klassik morgen und in den nächsten Tagen spielt er live in der Hamburger Elbphilharmonie. In Deutschland gab es eine Zeit, die mit dem Jahr 1933 begann, als bestimmte Musik verboten wurde. Nicht, weil sie schlecht war, schädlich, grässlich oder gefährlich, sondern nur, weil sie Juden komponiert hatten. Diese Komponistinnen und Komponisten wurden nur deshalb verfolgt, ermordet und ihre Musik verdammt. Die neue jüdische Kammerphilharmonie Dresden, kurz NJK, möchte nun diese Musik rehabilitieren. Und das macht sie, indem sie die Musik vor Schülerinnen und Schülern spielt und sich mit ihnen darüber unterhält. Gestern war das erste sogenannte Schülergesprächskonzert des Orchesters in Bayern. Vincent Poschenrieder war dabei.
1: Dieses Stück von Felix Mendelssohn zur Zeit des Nationalsozialismus zu spielen, wäre eine Straftat gewesen. Heute sitzen etwa 200 Schülerinnen und Schüler des Deutschhaus-Gymnasiums im Schustersaal des Shalom-Europa-Zentrums in Würzburg. In der jüdischen Gemeinde lauschen sie ganz legal Musik, die größtenteils in Vergessenheit geraten ist. Die neue jüdische Kammerphilharmonie, oder NJK, spielt Werke, deren Komponistinnen und Komponisten wegen ihrer Abstammung von den Nazis verfolgt oder geächtet wurden. Michael Herschel ist der künstlerische Leiter und Dirigent der NJK.
2: Für uns als Orchester geht es eben darum, die verbotene Musik zu rehabilitieren. Und es ist also höchste Zeit. Und zwar nicht, weil die Leute verfolgt wurden, sondern weil die Musik so hervorragend ist.
1: Das Orchester spielt auf einer kleinen Bühne mit einer Besetzung aus 5 ersten und 5 zweiten Geigen, 4 Bratschen, 3 Celli und einem Kontrabass. Die Schüler im Saal sind hauptsächlich aus der 10. und 11. Klasse. Sie hören 5 Werke von 4 Komponisten. Dirigent Herschel sucht die Stücke danach aus, wie emotional und ausdrucksvoll sie sind. Neben Mendelssohn steht auch dieses Werk von Erwin Schulhoff auf dem Programm. Außerdem spielt die NJK Stücke von Alexander Zemlinski und Franz Schreker. So schön die Musik der Komponisten, so bedrückend ihre Geschichten. Herschel erzählt den Schülerinnen und Schülern beispielsweise, dass Schulhoff unter anderem in Prag, Leipzig und Köln studiert hat. Er wollte vor den Nazis in die Sowjetunion fliehen, wurde aber vorher deportiert und starb 1942 in Haft an Tuberkulose. Gerade in einer Zeit, in der Antisemitismus in Deutschland ansteigt, lohnt sich die aufklärende Arbeit des Orchesters, sagt Herschel.
2: Schülerkonzerte geben mir das Gefühl, dass es eine Dialogbereitschaft und eine Offenheit bei jungen Menschen gibt. Diese sehr emotionale Musik öffnet quasi die Köpfe. Und dann haben wir die Gelegenheit, uns auszutauschen, und die können fragen, was sie möchten. Und ich würde sagen, das ist der Beitrag, den das Orchester machen kann, um diese Gespräche zu befördern.
1: Nach dem Konzert dürfen die Schülerinnen und Schüler Fragen stellen. Im Gespräch geht es unter anderem um Schutzmaßnahmen für Jüdinnen und Juden, was die Musikerinnen und Musiker am Orchester begeistert und Unterschiede in der Musik der Komponisten. Die Schülerinnen und Schüler hat das Schülergesprächskonzert beeindruckt.
3: Also ich fand es total interessant, diesem Orchester quasi näher zu kommen und die Fragen, die auch gestellt wurden, warum die das machen und warum das vielleicht auch so wichtig ist und auch den geschichtlichen Hintergrund zu verstehen und dem näher zu kommen.
4: Einfach nochmal so ein bisschen der Bezug zum Nationalsozialismus, da habe ich nochmal einiges mitgenommen.
5: Ich finde es irgendwie erschreckend, weil es ja ganz normale Lieder sind, das damals einfach verboten wurde, weil von der Musik her hört man ja überhaupt keinen Unterschied, wo die herkommt.
0: Vincent Poschenrieder war das. Er hat über ein Konzert der neuen jüdischen Kammerphilharmonie Dresden berichtet. Erinnern statt vergessen.

0: Das war aus einem Violinkonzert von Johann Friedrich Fasch, der dritte Satz. Musik aus Thüringen mit Emlyn Guy, Violine und dem Philadelphia Baroque Orchestra auf BR Klassik um 5:30. Die Musik des britisch-deutschen Komponisten Max Richter holt sich seine Inspiration oft aus der Natur. Bei ihm trifft klassische Musik auf elektronische Elemente, nichts Kompliziertes. Seine Musik hat eher was Umarmendes. Sie bettet einen ein in den Kosmos, sie tut nicht weh und strahlt eine fast schon anachronistische Ruhe aus.
1: There's no sort of good and bad, you know, every sound is an interesting thing. It's all part of our own, the lively environment, the world that we live in. I think a lot of this is to do with the kind of attitude we bring to things.
0: Max Richter unterscheidet nicht nach gut und schlecht, weil alles, was existiert, jedes Geräusch irgendwie zu unserer Welt gehört. Für Max Richter kommt es auf die Haltung an, die man diesen Dingen, also auch Geräuschen, entgegenbringt. Für sein neuestes Album, das am 16. Oktober erscheint, wurde Max Richter mit dem britischen Igor Novello Award ausgezeichnet für seinen, wie es heißt, prägenden Einfluss auf die zeitgenössische Musik. While the Flood Rages heißt das Album und entstanden ist es für ein Ballett in London, Mad Adam. Gratulation an den Preisträger Max Richter und wir hören schon mal vorab in das Album hinein.

While the Flood Rages von und mit Max Richter entstanden in seinem spartanisch eingerichteten Studio in England mit großen Fenstern und einem freien Blick in die Natur, erscheint am 16. Oktober. Das hier ist jetzt Musik auch von der britischen Insel, hat ein paar Jahre mehr auf dem Buckel und kommt von Georg Friedrich Händel. Auch er, ähnlich wie Richter, in Deutschland geboren und in England dann groß Karriere gemacht.

0: Georg Friedrich Händels Sinfonia Verstreicher und Basso Continuo B-Dur mit Concerto Köln um gut 20 vor 6. Musik von Mozart inspiriert. Musikerinnen, Musiker, auch Komponierende. Mozarts Musik tut gut beim Autofahren. Die Kühe geben angeblich auch mehr Milch mit Mozart im Stall. Und zur Genesung soll Mozarts Musik ebenfalls einen wichtigen Beitrag leisten können. Ach ja, nicht zu vergessen, den Regisseur Miloš Forman. Ihn hat Mozart zu einem Film inspiriert, der vor allem das Freakige an Mozart herausarbeitet und dazu noch das Konkurrenzverhältnis mit Salieri. 1984 ist er erschienen, der Film Amadeus.
1: How good is he, this Mozart?
2: A young man trying to impress beyond his abilities. Too much spice, too many notes.

Mozart sei ein junger Mann, der beeindrucken will, der zu viel Gewürze benutzt und zu viele Noten schreibt. So wird Mozart im Film beschrieben.

Das stimmt wohl nicht so ganz. Das hat die Geschichte bewiesen. 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

Der tänzerische zweite Satz aus Ludwig van Beethovens 8. Sinfonie mit ordentlich Beat aus den Reihen der Bläser, gespielt von der Deutschen Kammerphilharmonie Bremen, dirigiert hat Paavo Järvi auf BR Klassik. Wenn ich ein klassisches Stück aussuchen müsste, das sich anhört wie eine Achterbahnfahrt, dann wäre es von Carl Philipp Emanuel Bach. Im dritten Satz aus seinem Cellokonzert A-Dur müsste man sich definitiv anschnallen und am besten davor keine Zuckerwatte gegessen, geschweige denn ein Bierchen getrunken haben. Freie Fahrt für den Cellisten Petr Skalka.

Karl Philipp Emanuel Bachs Cellokonzert A-Dur im dritten Satz mit Peter Skalka, Barockvioloncello und dem Ensemble Café Zimmermann. Leporello geht zu Ende mit Musik von Alexei Shor, gespielt von Asia Fateeva, Saxophon. Mein Name ist Silvia Schreiber. Ich wünsche einen schönen Abend, vielleicht ja mit BR Klassik. Gleich begleitet Sie mein Kollege Carsten Fabian durch den Abend.

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1: Um 18 Uhr mit Julia Cortis. Alexander Schweizer ist zum neuen Bundesarbeitsminister ernannt worden. Der SPD-Politiker erhielt am späten Nachmittag die Urkunde von Bundespräsident Steinmeier. Steinmeier wünschte Schweizer viel Erfolg und erklärte, das Amt berühre wie kaum ein anderes den Alltag der Menschen in diesem Land und bestimme ihre Sorgen. Es gehe um Arbeit, soziale Sicherheit und das Auskommen im Alter.
2: Vor Ihnen liegen große Aufgaben, von der Zukunftssicherung des Sozialstaates inklusive Rente bis zur Sicherung der Arbeit in Zeiten des Wandels. Dafür braucht es Mut, Zuversicht, Führungsstärke, einen kühlen Kopf und auch Überzeugungskraft.
1: Der Bundespräsident dankte der scheidenden Arbeitsministerin Baas. Sie bekam ihre Entlassungsurkunde laut Steinmeier bereits vor dem öffentlichen Termin ausgehändigt. Der neue Bericht der Missbrauchsbeauftragten der Bundesregierung Klaus zeichnet ein düsteres Bild. Noch nie war das Risiko für Kinder und Jugendliche so hoch, Opfer von sexualisierter Gewalt zu werden. Vor allem im Internet stiegen die Gefahren.
3: Die Risiken im digitalen Raum explodierten, sagt Klaus. Grundlage ihres ersten Berichts an Bundestag, Bundesrat und Bundesregierung sind Daten der Bundesländer, wissenschaftliche Erkenntnisse und Erfahrungen von Betroffenen. Laut Klaus haben rund 10 Millionen Menschen in Deutschland als Kinder oder Jugendliche sexuelle Gewalt erlebt. Der Betroffenenrat fordert eine Nachfolgelösung für den Fonds sexueller Missbrauch. Neue Anträge sind dort seit März letzten Jahres nicht mehr möglich. Dietrich Karl Meurer, Berlin.
1: Wenn sich der AfD-Politiker Ulrich Siegmund im Dezember im Landtag von Sachsen-Anhalt zur Wahl des Ministerpräsidenten stellt, will die CDU-Fraktion nicht dabei sein. Die Abgeordneten werden vorher den Saal verlassen, wie Fraktionschef Sven Schulze nach einer gut dreistündigen Fraktionssitzung in Magdeburg sagte. Laut Schulze soll davon das klare Signal ausgehen, dass es keine Unterstützung für einen AfD-Regierungschef aus den Reihen der Union gibt. Siegmund will nur für einen Wahlgang zur Verfügung stehen und wäre dabei auf 3 Stimmen aus anderen Reihen angewiesen. Experten weltweit sind besorgt angesichts der Sicherheitsvorfälle mit KI-Modellen. Mehr als 200 Forschende aus den Bereichen künstliche Intelligenz und Cybersicherheit haben in einem offenen Brief unverzügliche Änderungen bei der Entwicklung gefordert, um große Schäden an der kritischen Infrastruktur zu verhindern. Die Wissenschaftler rufen etwa dazu auf, dass Modelle im Bereich der Cybersicherheit während der Testphase physisch vom Internet getrennt werden. Unter den Unterzeichnern ist auch der Physik-Nobelpreisträger Geoffrey Hinton. In den vergangenen Monaten hatten KI-Modelle mehrere Webseiten gehackt. Ministerpräsident Söder nennt ihn den Bayerischen Walk of Fame, den Ehrenweg, auf dem herausragende Persönlichkeiten aus Bayern künftig mit einem Stern gewürdigt werden. Söder hat heute die ersten beiden Sterne in einem Säulengang neben der Staatskanzlei enthüllt. Geehrt wurden die Präsidentin der israelitischen Kultusgemeinde München und Oberbayern, Charlotte Knobloch, sowie das Oberhaupt der Wittelsbacher, Herzog Franz von Bayern. Das Wetter: zum Abend zunehmend bewölkt und von Unter- und Mittelfranken her leichter Regen. Auch in der kommenden Nacht regnet es gebietsweise. Tiefstwerte 12 bis 4 Grad, morgen überwiegend bedeckt und vor allem in Südbayern örtlich Regen. Ab Donnerstag nach Nebel meist sonnig. Soweit die Nachrichten. 18.04 Uhr. Der Blick auf die Straßen. A6 Nürnberg Richtung Heilbronn, zwischen Ansbach und Feuchtwangen Nord stockt der Verkehr an einer Baustelle. A8 Salzburg Richtung München, zwischen Fraßdorf und Rosenheim 6 Kilometer Stau an der Baustelle. Die A8 München Richtung Stuttgart ist zwischen Adelshausen und Friedberg nach einem Unfall mit mehreren Fahrzeugen gesperrt. Zurzeit 3 Kilometer Stau. A9 Nürnberg Richtung München, zwischen Allersberg und Hilpoltstein Stau nach einem Unfall mit mehreren Fahrzeugen. Bitte Vorsicht, in diesem Bereich besteht Aquaplaning-Gefahr. A93 Regensburg Richtung Holledau, zwischen Regenstauf und Regensburg-Prüfining 5 Kilometer stockend. Und A94 München Richtung Passau, zwischen Paarstetten und Lengdorf 4 Kilometer stockend. Soweit die Verkehrsübersicht.
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4: Herzlich willkommen zu einer Stunde mit der portugiesischen Pianistin Maria João Pires. Hören Sie mit dem Faschingsschwank aus Wien von Robert Schumann und zu Beginn mit dem Klavierkonzert B-Dur, Köchelverzeichnis 595 von Wolfgang Amadeus Mozart. Maria João Pires musiziert zusammen mit dem Mozart-Orchester, die Leitung hat Claudio Abbado.

Maria Joao Pires und das Mozart-Orchester unter Leitung von Claudio Abbado mit dem Klavierkonzert B-Dur, Köchelverzeichnis 595 von Wolfgang Amadeus Mozart. Auf dem Programm hier in den Classic Stars jetzt der Faschingsschwank aus Wien, Fantasiebilder für Klavier, Opus 26 von Robert Schumann. Maria Joao Pires in einer Aufnahme von 1993.

Nach dem Faschingsschwank aus Wien von Robert Schumann spielt Maria Joao Pires jetzt noch die Air aus der französischen Suite Nummer 2 von Johann Sebastian Bach.

0: Maria João Pires war unser heutiger Klassikstar. Wir hörten sie zuletzt mit der Air aus der französischen Suite Nummer 2, Werkeverzeichnis 813 von Johann Sebastian Bach.
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1: Um 19 Uhr mit Julia Cortis. Der künftige Bundesarbeitsminister Schweizer hat heute von Bundespräsident Steinmeier seine Ernennungsurkunde erhalten. Morgen legt der SPD-Politiker dann im Bundestag den Amtseid ab. Den Reformdruck wird Schweizer bereits zu Beginn spüren. Der Kanzler drückt aufs Tempo. Aber etwa beim Thema Rente gibt es noch Differenzen zwischen Union und SPD.
2: Von Klärungsbedarf in vielen inhaltlichen Punkten sprach Vizekanzler Klingbeil nun bei der Vorstellung des neuen Arbeitsministers. Die Regierung kann sich aus Sicht von Klingbeil einigen. Dazu müssten alle bereit sein, sich inhaltlich zu bewegen, betonte der SPD-Vorsitzende. Davon, dass Alexander Schweizer der Richtige für das Amt des Arbeitsministers sei, zeigte sich Lars Klingbeil fest überzeugt. Schweizer bringe als ehemaliger SPD-Sozialminister und Ministerpräsident in Rheinland-Pfalz viel Erfahrung mit und brenne für die Themen in seinem neuen Aufgabengebiet. Tim Aßmann, Berlin.
1: Für Kinder und Jugendliche ist das Risiko, Opfer von sexueller Gewalt zu werden, so hoch wie noch nie. Die Missbrauchsbeauftragte des Bundes, Kerstin Klaus, kommt in einem neuen Bericht zu diesem Urteil. Gerade im digitalen Raum explodierten die Risiken, sagte Klaus. Als Beispiele nannte sie sexuelle Annäherungen im Internet, Erpressungen sowie die Verbreitung von Missbrauchsbildern. Klaus forderte verbindliche Schutzkonzepte und eine Reform des Sexualstrafrechts. Eichstätt stellt sich nach einem Cyberangriff auf einen längeren IT-Ausfall ein. Eine Sprecherin der Stadt sagte, derzeit gebe es keine Informationen, wie lange diese Situation dauert. Die Stadt habe vorsorglich sämtliche Server vom Netz genommen. Dadurch sind alle ihre Dienste lahmgelegt. Die Verwaltung ist weder per E-Mail noch per Telefon erreichbar. Aus welcher Richtung der Angriff auf die Stadt Eichstätt stammt, können die Fachleute noch nicht sagen. Sie sehen wie gewöhnliche Brillen aus, sind aber mit Kameras und Mikrofonen ausgestattet und mit dem Internet verbunden. Diese sogenannten Smart Glasses bereiten der EU-Datenschutzbehörde Sorgen, weil sie die Privatsphäre anderer gefährdet sieht, befordert Behördenchefin Anu Talus klare Warnsignale, die von der Brille ausgehen müssten. Für Umstehende sollte es klar erkennbar sein, wenn jemand seine Umgebung filmt oder aufnimmt, so Talus. Möglicherweise sorgte ein defektes Funkgerät für viel Aufregung heute am Flughafen Nürnberg. Eine Maschine, die auf dem Weg von Korfu nach Nürnberg war, sendete einen Notfallcode, der eine Flugzeugentführung anzeigt. Die Piloten waren danach nicht mehr per Funk zu erreichen. Der Airport wurde gesperrt, ein Großeinsatz von Rettungskräften ausgelöst und Eurofighter stiegen auf. Die Kampfjets begleiteten die Linienmaschine bis zur Landung in Nürnberg. Der gesendete Notfallcode war ein Fehlalarm. Das Wetter in Bayern. Zum Abend hin zunehmend bewölkt und von Unter- und Mittelfranken her leichter Regen. Auch in der kommenden Nacht regnet es gebietsweise, Tiefstwerte 12 bis 4 Grad. Morgen überwiegend bedeckt und vor allem in Südbayern örtlich Regen. Ab Donnerstag nach Nebel meist sonnig, bei Höchstwerten zwischen 11 und 20 Grad. Soweit die Nachrichten, 19.03 Uhr. Der Blick auf die Straßen. A6 Nürnberg Richtung Heilbronn, zwischen Ansbach und Feuchtwangen Nord stockender Verkehr an einer Baustelle. A8 Salzburg Richtung München, zwischen Fraßdorf und Rosenheim 6 Kilometer Stau an der Baustelle. A8 München Richtung Stuttgart, zwischen Adelshausen und Friedberg in Bayern 6 Kilometer Stau nach einem Unfall mit mehreren Fahrzeugen. Zwei Spuren sind da gesperrt. A9 Nürnberg Richtung Berlin, zwischen Schneidach und Hormersdorf sind nach einem Unfall zwei Spuren gesperrt. Der Verkehr wird über den Standstreifen geleitet. A9 Nürnberg Richtung München, zwischen Allersberg und Hilpoltstein. Stau nach einem Unfall mit mehreren Fahrzeugen. Bitte Vorsicht. In diesem Bereich besteht Aquaplaning-Gefahr. Und A94 München Richtung Passau. Zwischen Paarstetten und Lengdorf 4 Kilometer stockend. Soweit die Verkehrsübersicht.
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3: Heute mit Reinhard Göbel und einem wiederentdeckten Konzerto von Johann David Heinichen. Zum Auftakt schon einmal das Konzert F-Dur von Heinichen, Seibel 231. Reinhard Göbel leitet die Musiker Antiqua Köln.

0: Das Konzert in F-Dur, Seibel 231 von Johann David Heinichen. Mit der Musikantiqua Köln unter Leitung von Reinhard Göbel. Wenn man an August den Starken denkt, fallen einem meist Prunkschlösser und Jagdgesellschaften ein, weniger seine private Soundtrack-Playlist. Johann David Heinichen hat für ihn Musik geschrieben, die nur für ausgewählte Ohren bestimmt war. Jagdlustig, festlich, hochvirtuos. Silvia Schreiber stellt als starkes Stück heute eines dieser Dresdner Geheimwerke vor. Das Konzerto in F-Dur, Seibel 235. Wiederentdeckt von Reinhard Göbel und der Musikerantiqua Köln. Musik, die einst hinter verschlossenen Türen erklang und heute den Glanz des Elbflorenz hörbar macht.
1: Als in der preußisch-brandenburgischen Hauptstadt noch nahezu steinzeitliche Verhältnisse herrschten und freilaufende Schweine zum Stadtbild gehörten, war Dresden schon längst eine kulturelle Hochburg. In diesem Elbflorenz stand Johann David Heinichen als Kapellmeister im Dienste von Friedrich August I., genannt August der Starke. Für das vorzügliche Virtuosenorchester des sächsisch-polnischen Kurfürstenkönigs komponierte Heinichen die Dresden-Konzerti.

0: Die Musik wurde einzig und allein zum akustischen Wohle August des Starken geschrieben. Sie kam folglich nur einer auserwählten Hörerschar zu Ohren, vornehmlich weiblichen Geschlechts, und zwar hinter verschlossenen Türen. Denn August hütete seine musikalischen Schätze mit Argusaugen. Kein Wunder also, dass die Konzerte nach Heinichens Tod im Jahre 1729 völlig unbekannt waren und in muffigen Gewölben verschwanden. Bis Reinhard Göbel mit seiner Musica Antiqua Köln vor 12 Jahren dieses Dresdner Kleinod als CD herausbrachte und damit einen regelrechten Heinichen-Boom auslöste.
1: Die Heinichen-Aufnahme hatte ja nun nicht nur diverse Versuche, es auch mal so zu machen, so nach dem Motto, das kann unser Oma auch, sondern sie gab ja auch sozusagen den Startschuss für eine Menge von Festivals, sich mal mit dem Thema Dresdner Musik überhaupt zu befassen.
0: Zur Sammlung der Werke Heinichens, die er per L'Orchestra di Dresda schrieb, gehört auch das Concerto in F-Dur. Jagdmusik oder Tanzmusik? Das ist hier die Frage.
1: Es ist beides durcheinander. Es gibt ja die koloristischen Effekte mit den Hörnern. Das sind eindeutig Jagdmotive. Man kann sie ja auch genau zuordnen. Sie haben ja eine Aussage, die Sau ist tot oder das Schwein ist im Wasser oder was auch immer. Aber so wie das höfische Fest ja von einem zum anderen geht und bei August dem Starken sicherlich auch dann häufig stark angebläut im Bett geendet hat, so wird zumindest die zweite Szene des höfischen Festes, nämlich man ist von

0: der Yacht nach Hause gekommen und jetzt hören wir erstmal das Yachtkonzert und dann löst sich das in den Tanz auf.
1: An diesem Konzert lässt sich der sogenannte augusteische Stil festmachen. Es handelt sich nämlich um Musik, die ganz auf die Bedürfnisse dieses einen Herrschers ausgerichtet ist. Allen voran die Jagd auf Hirsche und seine Stellung als Platzhirsch in Gesellschaft der Damen. Zur Umsetzung verwendet Johann David Heinichen im F-Dur-Konzerto, aber auch den übrigen Dresden-Konzerti, ein raffiniertes Rezept. Er pickt sich die Rosinen aus dem manierierten französischen Barock, er flößt dem Konzert eine pulsierende Energie ein, wie es die italienische Musikmode diktiert, und die nötige Präzision kommt durch den Einfluss des deutschen Barock. Es ist also ein Konzert, das man als Gebrauchsmusik bezeichnen kann. Ein Konzert, das die süffigen und lauten Feste von August dem Starken auf Schloss Moritzburg bei Dresden akustisch garnierte. Dabei klanglich stets makellos, erfrischend und selbstverständlich diskret bleibt.

Reinhard Göbel über das Concerto F-Dur von Johann David Heinichen. Das war ein Beitrag von Silvia Schreiber. Hier nun das Concerto in ganzer Länge. Die Musikantik vor Köln unter Leitung von Reinhard Göbel in einer Aufnahme von 1994.

das starke Stück auf BR Klassik. Wir hörten das Concerto F-Dur, Seibel 235 von Johann David Heinichen. Gespielt von der Musikantiqua Köln unter Leitung von Reinhard Göbel. 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Als nächstes nun die Psalmvertonung »Warum toben die Heiden«, Seibel 39 von Johann David Heinichen. Der Bassist Raimund Nolte singt begleitet von der Musikantiqua Köln, Leitung Reinhard Göbel.

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Psalm 2 in der Vertonung von Johann David Heinichen. Warum toben die Heiden für Bass, Streicher und Basso Continuo D-Dur Seibel 39? Das war eine Aufnahme mit Raimund Nolte und der Musiker Antiqua Köln. Die Leitung hatte Reinhard Göbel. Abschließend spielt die Musiker Antiqua Köln jetzt noch das Konzert G-Dur Seibel 215 von Johann David Heinichen.

0: Musik von Johann David Heinichen in BR Klassik. Das war noch sein Konzert G-Dur, Seibel-Verzeichnis 215, in einer Aufnahme mit der Musica Antiqua Köln unter Leitung von Reinhard Göbel.
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1: Um 20 Uhr mit Julia Cortis. Nach dem Cyberangriff auf die Stadt Eichstätt ermitteln das Landeskriminalamt und die Zentralstelle Cybercrime Bayern. Sie gehen davon aus, dass die Stadt mit der Internetattacke erpresst werden sollte. Offenbar konnten erhebliche Datenmengen kopiert werden.
2: Es ist noch viel unklar nach dem Cyberangriff auf die Eichstätter Stadtverwaltung. Fest steht aber, die Behörde hat vorsorglich alle Server vom Netz genommen. Fest steht auch, die Angreifer konnten zahlreiche Daten rauben. Die Stadt rät daher zur Vorsicht, falls jemand in den nächsten Tagen Mitteilungen oder sogar Rechnungen erhalten sollte, die angeblich von der Stadtverwaltung stammten. Diese könnten gefälscht sein. Ernst Weber, München.
1: Alexander Schweizer ist von Bundespräsident Steinmeier zum neuen Bundesarbeits- und Sozialminister ernannt worden. Das Staatsoberhaupt überreichte dem SPD-Politiker in Berlin die Urkunde. Morgen legt Schweizer dann im Bundestag seinen Amtseid ab. Bundeskanzler Merz fordert von dem neuen Minister Tempo bei der Umsetzung der geplanten Reformen vom ersten Amtstag an. Die Staatsregierung will das bayerische Klimaschutzgesetz abschwächen. Der Freistaat soll erst 2045 klimaneutral werden, statt 2040, wie ursprünglich geplant. Im Umweltausschuss des Landtags haben dazu heute Sachverständige gesprochen und auch Politiker. Landtagskorrespondent Lorenz Storch berichtet.
3: Parteien im Landtag, aber, so die CSU, mit Augenmaß, Verlässlichkeit und Realismus. Für die Grünen ist es eine Kapitulation des Freistaats, wenn der jetzt sein Klimaziel aufweicht, statt die Anstrengungen zu verstärken. Die SPD nennt es unverantwortlich, gerade angesichts der grassierenden Dürre. Bayern erwärme sich besonders stark. Die AfD plädierte dafür, gar nicht gegen die Erderhitzung zu kämpfen, und fragte, ob die nicht auch positive Auswirkungen habe.
1: Mit der Kandidatur für einen nicht ständigen Sitz im UN-Sicherheitsrat war Deutschland Anfang Juni gescheitert. Die Bewerbung für den UN-Menschenrechtsrat war jetzt aber erwartungsgemäß wieder erfolgreich. Die Mitglieder der UN-Vollversammlung in New York gaben der Bundesrepublik Deutschland bei der entsprechenden Abstimmung deutlich mehr Stimmen als die notwendige Mehrheit. Neben Deutschland wurden 14 weitere Länder in das Gremium gewählt. Das Wetter in Bayern. In der Nacht überwiegend wolkig und gebietsweise Regen bei Tiefstwerten von 12 bis 4 Grad. Tagsüber anfangs neblig trüb und in Südbayern häufiger nass. Im Laufe des Tages von Franken her größere Auflockerungen mit Sonne. Die Höchstwerte bewegen sich zwischen 11 und 18 Grad. Soweit die Nachrichten. Abschließend die Zeit. Es ist 20.03 Uhr.
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4: Wir hören die Bamberger Symphoniker mit zwei Sinfonien von Bohuslav Martinů, der Suite Das schlaue Füchslein von Leoš Janáček und dem Cellokonzert A-Dur von Antonín Dvořák. Beginnen wollen wir mit der Sinfonie Nummer 1 von Bohuslav Martinů. Die Bamberger Symphoniker spielen diese Aufnahme von 2023 unter Leitung von Jakob Ruža.

Konzertabend in BR-Klassik mit den Bamberger Symphonikern. Jakob Ruža dirigierte die Sinfonie Nummer 1 von Bohuslav Martinů. Als nächstes nun eine Suite aus der Oper Das schlaue Füchslein von Leoš Janáček. Die Bamberger Symphoniker in einer Aufnahme von 2004. Dirigent ist Jonathan Nott.

Musik aus der Oper Das schlaue Füchslein von Leoš Janáček. František Jílek hat diese Suite erstellt. Und wir hörten eine Aufnahme mit den Bamberger Symphonikern unter Leitung von Jonathan Nott. Nächster Programmpunkt in diesem Konzertabend von BR Klassik ist das Cellokonzert A-Dur von Antonín Dvořák. Rudolf Kretschmer dirigiert die Bamberger Symphoniker. Der Solist ist Werner Thomas Mifune.

Das Cellokonzert A-Dur von Antonín Dvořák in einer Aufnahme von 1991 mit Werner Thomas Mifune und den Bamberger Symphonikern, dirigiert von Rudolf Kretschmer. Zum Schluss dieses tschechischen Programms kommen wir noch einmal zurück zu Bohuslav Martinů und hören seine Sinfonie Nummer 4. Jakub Ruža dirigiert die Bamberger Symphoniker.

Mit der Sinfonie Nummer 4 von Bohuslav Martinů ging dieser Konzertabend auf BR Klassik zu Ende. Wir brachten eine Aufnahme von 2025 mit den Bamberger Symphonikern unter Leitung von Jakob Ruger.

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1: Um 22 Uhr mit Julia Cortis. Die Bundesregierung hat sich auf einen Kompromiss bei der Zuckersteuer geeinigt. Morgen soll das Kabinett die sogenannte Formulierungshilfe beschließen, hieß es aus dem Bundesfinanzministerium. Im Kern geht es um Getränke, die mindestens 5 Gramm Zucker pro 100 Milliliter enthalten, berichtet das Redaktionsnetzwerk Deutschland. Das wäre zum Beispiel bei Saftschorlen oder vielen Eistees der Fall. Ab Juli nächstes Jahr soll darauf ein Steuersatz von 26 Cent pro Liter erhoben werden. Ab 8 Gramm Zucker soll der Satz auf 32 Cent steigen. Für kleinere Hersteller soll die Steuer angeblich nicht gelten. Scheitern die Regierungspläne in Berlin? Grüne und SPD haben die Sondierungsgespräche mit der Linken unterbrochen. Man wolle erst klären, ob sich die Linke an die Verabredung zum Thema Israel und Antisemitismus halten will, hieß es zur Begründung.
2: Alle anwesenden linken Abgeordneten hatten eine Erklärung unterschrieben, in der unter anderem ein Bekenntnis zum Existenzrecht Israels abgegeben wird. Als Grundlage dieser Erklärung werden ausdrücklich linke Parteitagsbeschlüsse genannt, nicht das gemeinsame rot-grün-rote Papier zum Umgang mit Antisemitismus, das die Spitzen von Linken, Grünen und SPD letzte Woche beschlossen hatten und das innerhalb der Linken teils heftig kritisiert wird. Die Linksfraktion hatte am Nachmittag auch die umstrittene Neuköllner Abgeordnete Vanessa Emde in die Fraktion aufgenommen, der Antisemitismus vorgeworfen wird. Aus Berlin, Sabine Müller.
1: Nach dem Cyberangriff auf die Stadt Eichstätt ermitteln das Landeskriminalamt und die Zentralstelle Cybercrime Bayern. Sie gehen davon aus, dass die Stadt mit der Internetattacke erpresst werden sollte. Offenbar konnten erhebliche Datenmengen kopiert werden. Die Behörde hat vorsorglich alle Server vom Netz genommen. Die Stadt fordert die Bürger auf, vorsichtig zu sein, falls sie in den nächsten Tagen Mitteilungen oder sogar Rechnungen erhalten sollten, die angeblich von der Stadtverwaltung stammten. Gut 30 Jahre nach dem Mord an dem US-Rapper Tupac Shakur ist der Drahtzieher der Tat zu 40 Jahren Haft verurteilt worden. Der Hauptangeklagte, der frühere Gang-Anführer Duane Davis, war von den Geschworenen schon vor 6 Wochen für schuldig befunden worden, den Mord an Shakur organisiert zu haben. Wegen seines Alters dürfte der 63-jährige Davis nun für den Rest seines Lebens hinter Gittern bleiben. Das Wetter in Bayern. In der Nacht überwiegend wolkig und gebietsweise Regen bei Tiefstwerten von 12 bis 4 Grad. Tagsüber anfangs neblig trüb und in Südbayern häufiger regnerisch im Laufe des Tages. Von Franken her größere Auflockerungen mit Sonne. Höchstwerte 11 bis 18 Grad. Soweit die Nachrichten. Die Zeit, es ist 22.03 Uhr.
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3: Herzlich willkommen zu einer Stunde mit neuen Jazz-Alben aus Köln. Die Domstadt am Rhein hat eine herausragende Jazz-Szene. Das liegt zum einen am Jazz-Studiengang an der Kölner Musikhochschule, dem ältesten und traditionsreichsten Ausbildungsweg für Jazz in Deutschland. Außerdem liegt Köln logistisch günstig. Die Wege in andere internationale Jazzmetropolen wie Paris, Brüssel oder Amsterdam sind nicht allzu weit. Und schließlich gibt es in Köln die Big Band des Westdeutschen Rundfunks, das Flaggschiff unter den gar nicht mehr so zahlreichen Rundfunk-Jazz-Orchestern hierzulande. Diese WDR-Big Band gibt einigen internationalen SpitzenmusikerInnen eine Heimat. Sie strahlt aber auch in die städtische Szene aus, bietet zwischenzeitlich Arbeit für viele Freelance-Musiker, vor allem wenn sie SpezialistInnen sind für seltene Instrumente, die in einer Big Band gebraucht werden. So ein Spezialist ist der Bass-Posaunist Jan Schreiner, der häufiger nicht nur bei der WDR-Big Band aushilft, sondern auch bei anderen Rundfunk-Jazz-Orchestern wie der Frankfurter HR-Big Band. Jan Schreiner macht aber nicht nur einen guten Job als Bassposaunist, er komponiert gerne und das sehr gut. Für diese Leidenschaft hat er eine eigene 11-köpfige Band gegründet, das Jan Schreiner Large Ensemble.

mitreißender Jazz aus Köln mit dem Jan Schreiner Large Ensemble. Als Solisten hörten sie Anna-Lena Schnabel am Altsaxophon und Jens Böckkamp am Tenorsaxophon. Der Bandleader Jan Schreiner spielt Bassposaune. Dieses recht selten gespielte Instrument sorgt in Orchestern und Jazz-Bigbands für die tiefen Grundierung im Posaunensatz, ähnlich dem Bariton-Saxophon bei den Saxophonen. Aber tiefe Töne setzen ist für Jan Schreiner nicht die Hauptaufgabe in seinem Large Ensemble. Er komponiert die ganze Musik, farben- und erfindungsreich. Stets geht es um starke Melodien. Jan Schreiner hat dafür gute Bilder. Zum einen spricht er von einer Spieluhr in seinem Hinterkopf, die ganz einfache, sangbare Melodien hervorzaubert. Ein anderes Bild beschreibt er im CD-Begleittext. Zitat: Ich finde den Gedanken ganz schön, dass diese Melodien schon vor mir da sind und ich sie wie ein Steinmetz aus dem Felsblock raushaue.

Minora Sky, das hell leuchtende Titelstück der aktuellen CD des Jan Schreiner Large Ensembles. Als Solisten hörten sie Bastian Stein an der Trompete, Annalena Schnabel am Altsaxophon und Jürgen Friedrich am Klavier. Dieses Large Ensemble ist 11-köpfig und damit deutlich kleiner als eine typische Jazz-Big Band mit meist 17, 18 Mitspielern. Aber dieses Large Ensemble hat mit seinen 11 Stimmen deutlich mehr Klanggestaltungsmöglichkeiten als zum Beispiel ein Quartett oder Quintett. Und diesen Klangfarbenreichtum schöpft der Bandleader Jan Schreiner, seines Zeichens Bassposaunist des Ensembles, voll aus. Dabei klingt nichts bemüht oder konstruiert, auch nicht massig, wie man bei 11 MusikerInnen erwarten könnte. Vor allem klingt die Musik sehr individuell. Jede und jeder, der hier mitspielt, ist selbst Bandleader und herausragender Solist. Jan Schreiner hält sich solistisch in seiner eigenen Band eher im Hintergrund. Aber bei einem Stück ist er die solistische Hauptperson. In einem musikalischen Geschehen, das einem kontrollierten Chaos ähnelt. Es brodelt und wuselt ständig irgendwo im Hintergrund. Der Kontrabass zum Beispiel spielt mal ruhige halbe Noten, mal zwingende Viertel, mal Achtellinien. Man fühlt sich stark an die Akkordsprache Duke Ellingtons erinnert, vor allem an dessen Meisterwerk Prelude to a Kiss.

Der Kölner Bassposaunist Jan Schreiner und sein Large Ensemble mit 11 herausragenden MusikerInnen, die lust- und kunstvoll diese mal raffinierte, mal wirklich humorvolle Musik zum Klingen bringen. Dieses Jan Schreiner Large Ensemble verbindet die Klangpracht eines Großensembles mit der Beweglichkeit einer Jazz-Kombo mit 2 Trompeten, Horn, 2 Posaunen, 3 Saxophonen, Klavier, Bass und Schlagzeug. Hier die Namen der beteiligten MusikerInnen. An der Trompete Felix Meyer und Bastian Stein, am French Horn, also dem Waldhorn, Linus Bernoulli. Die Saxophone und andere Holzblasinstrumente wie Flöten und Klarinetten werden gespielt von Malte Dürrschnabel, Annalena Schnabel und Jens Böckamp. Klavier spielt Jürg Friedrich, am Bass Reza Askari, am Schlagzeug Silvio Morga. Schließlich Bernhard Barmert an der Posaune und der Bandleader Jan Schreiner an Bass, Posaune und Tuba. Diese vom ersten bis zum letzten Ton hörenswerte Produktion ist beim Label Envoc Records herausgekommen, unter dem Titel Minora Sky. Sie hören Jazz Time auf BR Klassik, noch bis 23 Uhr mit neuen Alben aus der bunten Jazzstadt Köln.

Die Kölner Band Soul Crane um den Trompeter Matthias Schwengler, der in wenigen Wochen, am 30. Oktober, seinen 40. Geburtstag feiert. Matthias Schwengler ist im Jazz zu Hause genauso wie in der Musik des Balkan, des Nahen Ostens oder anderer Weltmusiken. Es klingt bei ihm aber nie beliebig oder modisch anbiedernd. In seiner Band Soul Crane verbindet Matthias Schwengler all diese Einflüsse zu einem neuen organischen Ganzen. Von Anfang an dabei, also seit nunmehr 11 Jahren, sind der Gitarrist Philipp Bremswig und der Bassist Reza Askari, den wir ja schon am Anfang dieser Jazz-Time bewundern konnten. Er spielt auch im Jan Schreiner Large Ensemble. Das aktuelle Album von Soul Crane heißt Dark. Es ist bereits das 4. Bei jeder dieser Produktionen waren und sind Gäste dabei. Bei der neuen ist es der vorzügliche französische Akkordeonist Laurent Derache.

Die Band Soul Crane um den Kölner Trompeter Matthias Schwengler mit Philipp Bremsweg an der Gitarre und Reza Askari am Kontrabass. Dazu kam als Gast der französische Akkordeonist Laurent Durache. Quiet Little Place, so heißt das eben gehörte Stück im tänzelnden Siebenvierteltakt. Sie finden auf dem klanglich wie musikalisch inhaltlich rundum überzeugenden aktuellen Album von Soul Crane. Erschienen unter dem Titel Dark bei Klang Records, dem Label der Kölner Jazz-Musikerinitiative Klang. Köln ist reich an herausragenden Jazz-Pianisten. Diese Tradition begründete Mitte der 90er Jahre der britische Meisterpianist John Taylor, der lange Jahre als Professor für Jazzklavier an der Kölner Musikhochschule arbeitete und hier zahlreiche, heute prominente Pianisten ausgebildet hat, darunter Pablo Held oder Sebastian Sternal. 2007 ging John Taylor in Köln in Rente. Da war der Pianist Leon Hattori gerade 8 Jahre alt und lebte weit weg von Köln in Japan. Später, inzwischen in Neuseeland, gewann der Teenager Leon Hattori erste Preise als Pianist und Komponist. Ab 2018 studierte Leon Hattori dann an der Kölner Musikhochschule Jazzklavier bei 3 Dozenten, allesamt selbst herausragende Pianisten Hubert Nuss, Florian Ross und Jürgen Friedrich. Er spielte am Anfang dieser Jazztime das feinfühlige Klavier im Jan Schreiner Large Ensemble. Leon Hattori, dieser inzwischen 28-jährige deutsch-japanische Pianist, ist längst ein integraler Bestandteil der Kölner Jazzszene. Als Sideman, aber auch mit eigenen Projekten. Wir erleben nun Leon Hattori mit seinem Quartett. Horizons heißt das aktuelle Album. Wir hören daraus zunächst einen luftig-poetischen Walzer.

Der deutsch-japanische Pianist Leon Hattori und sein Kölner Quartett mit dem großartigen jungen Bassisten Nico Klöffler, erst kürzlich geehrt mit dem Jazzfest Bonn Förderpreis und mit dem tollen Schlagzeuger Simon Bräumer. Quasi als Stargast dabei ist der belgische Gitarrist Elliot Knütz, ein inzwischen 22 Jahre junger Alleskönner, der schon als Teenager Furore gemacht hat, unter anderem gemeinsam mit dem amerikanischen Star-Trompeter Wynton Marsalis. Ein junges, aber hochkarätiges Quartett hat da der Pianist Leon Hattori beisammen. Das aktuelle Album heißt Horizons und ist beim Label Old Way Records herausgekommen. Wir hören daraus noch ein zweites Stück, eines aus der Feder des Gitarristen Elliot Knütz. Es heißt Cranes. Damit geht diese Köln-Jazz-Time hier auf BR Klassik beschwingt zu Ende. 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Am Mikrofon verabschiedet sich Ihr Henning Sieverts mit dem Leon Hattori-Quartett und Cranes.

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1: Um 23 Uhr mit Julia Cortis. Papst Leo XIV. Leidet nach Angaben des Vatikan an Lungenkrebs. Bei einer Operation im Gemelli-Krankenhaus in Rom ist demnach ein bösartiger Tumor in seinem rechten Lungenflügel entfernt worden. Der Eingriff bei dem 71-Jährigen dauerte rund 90 Minuten. Die Operation selbst war laut dem Vatikan erfolgreich. Es gab dabei keine Komplikationen. Die Steuer auf zuckerhaltige Getränke kann kommen. Aus dem Bundesfinanzministerium hieß es, das Kabinett werde morgen eine entsprechende Formulierungshilfe für die Regierungsfraktionen beschließen. Die Steuer war in der Koalition lange umstritten. Zuletzt hatte Bundeskanzler Merz einen Entwurf von Finanzminister Klingbeil gestoppt. Einzelheiten von Susan Falkenstein.
2: Auf einen Kompromiss haben sich Union und SPD geeinigt, berichtet das Redaktionsnetzwerk Deutschland. Hersteller, die weniger als 1 Million Liter gezuckerte Getränke pro Jahr produzieren, müssen nichts zahlen. Alle anderen Firmen sollen ab Juli kommenden Jahres Zuckersteuer abführen. Für Getränke mit einem Zuckergehalt ab 5 Gramm pro 100 Milliliter sollen 26 Cent fällig werden. Das wäre zum Beispiel bei leichten Fruchtschorlen der Fall. Ab einem Zuckergehalt von 8 Gramm steigt die Steuer auf 32 Cent. Da wären klassische Limonaden dabei.
1: Grüne und SPD in Berlin haben die Sondierungsgespräche zur Regierungsbildung mit dem Wahlsieger Linke unterbrochen. Sie wollen demnach erst klären, ob sich die Linke an die Verabredung zum Thema Israel und Antisemitismus halten will. Am Nachmittag hatten die Abgeordneten der Linken eine Erklärung unterschrieben. Darin geben sie ein Bekenntnis zum Existenzrecht Israels ab. Als Grundlage dieser Erklärung werden allerdings ausdrücklich linke Parteitagsbeschlüsse genannt, nicht das gemeinsame rot-grün-rote Papier zum Umgang mit Antisemitismus. Außerdem hat die Linke in Berlin heute die Neuköllner Abgeordnete Emde in die Fraktion aufgenommen. Ihr wird Antisemitismus vorgeworfen. Der FC Bayern ist in der Fußball-Champions League nicht über ein 3:3 bei Viking Stavanger hinausgekommen. Die Münchner drehten die Partie nach einem 0:2 Rückstand zwar und führten bis kurz vor Schluss. Ab Mitte der zweiten Halbzeit waren die Bayern nach gelb-roter Karte gegen Olise in Unterzahl. Kurz vor Schluss gelang den Norwegern dann noch der Ausgleich. Leipzig gewann mit 1:0 gegen Eindhoven. Das Wetter in Deutschland. Der Regen verlagert sich heute Nacht Richtung Südosten. Die Tiefstwerte liegen zwischen 14 Grad und 4 Grad. Regional bildet sich Nebel. Der Tag beginnt südlich der Donau mit vielen Wolken und etwas Regen. Sonst gibt's neben dichten Wolken auch längere Zeit Sonnenschein. Im Erzgebirge maximal 10, im Südwesten milde 20 Grad. Soweit die Nachrichten, 23.03 Uhr.
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1: Um 24 Uhr mit Julia Cortis. Papst Leo XIV. Hat Lungenkrebs. Wie der Vatikan am Abend mitgeteilt hat, wurde dem 71-jährigen Pontifex bei einer Operation im Gemelli-Krankenhaus in Rom ein Teil des rechten Lungenflügels entfernt. Wie es weiter heißt, hat sich die zuvor vermutete Diagnose eines bösartigen Tumors auf der Lunge bestätigt. Zuvor hatte der Vatikan mitgeteilt, der Papst habe die Operation gut überstanden. Die Ärzte teilten mit, der Eingriff sei erfolgreich und ohne Komplikationen verlaufen. Die Bundesregierung hat sich auf einen Kompromiss bei der Zuckersteuer geeinigt. Morgen soll das Kabinett die sogenannte Formulierungshilfe beschließen, hieß es aus dem Bundesfinanzministerium. Im Kern geht es um Getränke, die mindestens 5 Gramm Zucker pro 100 Milliliter enthalten, berichtet das Redaktionsnetzwerk Deutschland. Das wäre zum Beispiel bei Saftschorlen oder vielen Eistees der Fall. Ab Juli nächsten Jahres soll darauf ein Steuersatz von 26 Cent pro Liter erhoben werden. Ab 8 Gramm Zucker soll der Satz auf 32 Cent steigen. Sie sehen wie gewöhnliche Brillen aus, sind aber mit Kameras und Mikrofonen ausgestattet und mit dem Internet verbunden. Diese sogenannten Smart Glasses bereiten der EU-Datenschutzbehörde Sorgen. Weil sie die Privatsphäre anderer gefährdet sieht, fordert Behördenchefin Anutalus klare Warnsignale, die von der Brille ausgehen müssten. Für Umstehende sollte es klar erkennbar sein, wenn jemand seine Umgebung filmt oder aufnimmt, so Talus. Ein Tipper oder eine Tippgemeinschaft aus Nordrhein-Westfalen hat den maximal gefüllten Euro-Jackpot geknackt. 120 Millionen Euro gehen nach Angaben von Westlotto nach Nordrhein-Westfalen. Mehrere Wochen in Folge gab es Ziehungen ohne Hauptgewinn. Die Gewinnwahrscheinlichkeit beim Euro-Jackpot liegt bei 1 zu 140 Millionen. In der Fußball-Champions League ist der FC Bayern nicht über ein 3:3 bei Viking Stavanger hinausgekommen. Die Münchner drehten die Partie. Nach einem 0:2 Rückstand zwar, aber kurz vor Schluss gelang den Norwegern dann noch der Ausgleich. Leipzig gewann mit 1:0 gegen Eindhoven. Und die deutsche Fußballnationalmannschaft der Frauen hat auch ihr zweites Testspiel in der WM-Saison gewonnen. Die DFB-Elf besiegte Japan mit 2:1. Das Wetter in Deutschland. Der Regen verlagert sich heute Nacht Richtung Südosten. Die Tiefstwerte liegen zwischen 14 und 4 Grad. Regional bildet sich Nebel. Der Tag beginnt südlich der Donau mit vielen Wolken und etwas Regen. Sonst gibt es neben dichten Wolken auch längere Zeit Sonnenschein. Im Erzgebirge maximal 10 Grad, im Südwesten milde 20. Soweit die Nachrichten, 0:03.
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2: Guten Abend und herzlich willkommen. Am Mikrofon ist für Sie Sven Knappe. Bis zu den 2 Uhr Nachrichten bringen wir Aufnahmen aus den Archiven des Westdeutschen Rundfunks. Mit dabei sind das WDR-Sinfonieorchester, das Concerto Köln, das Signum-Quartett, die Nordwestdeutsche Philharmonie und die Capella Coloniensis. Das Sinfonieorchester des WDR eröffnet mit der Ouvertüre Julius Cäsar von Robert Schumann. Am Dirigentenpult Heinz Holliger.

Josef Martin Kraus aus dem Odenwald. Und auch klanglich ähnelt sich da einiges. Hier eine Sinfonie in Es-Dur, präsentiert vom Concerto Köln unter Werner Erhardt.

Wir hörten das Concerto Köln unter der Leitung von Werner Erhard mit der Sinfonie in Es-Dur von Joseph Martin Krauss, auch Odenwälder Mozart genannt. Mit Kammermusik aus Frankreich machen wir im ARD-Nachtkonzert weiter. Maurice Ravels Streichquartett in F-Dur bietet das Signum-Quartett.

Das 1994 gegründete Signum-Quartett aus Bremen interpretierte das Streichquartett in F-Dur von Maurice Ravel. Hier ist das ARD-Nachtkonzert, präsentiert von BR Klassik, mit Bühnenmusik von Erich Wolfgang Korngold, der Shakespeares »Viel Lärm um nichts« vertonte. Die Suite aus der Schauspielmusik dirigiert Werner Andreas Albert am Pult der Nordwestdeutschen Philharmonie.

Das war die Suite aus der Schauspielmusik »Viel Lärm um nichts« von Erich Wolfgang Korngold, serviert von der Nordwestdeutschen Philharmonie unter Werner Andreas Albert. Nachtkonzert-Dauergast Michael Endres hat heute Tastenspiele von Franz Schubert mitgebracht. Die Klaviersonate in E-Moll, Deutsch Verzeichnis 566.

Der ehemalige Kölner Musikhochschulprofessor Michael Endres interpretierte die Klaviersonate in E-Moll von Franz Schubert, Deutschverzeichnis 566. 17. Februar 1792. In London wird die Sinfonie Nummer 93 von Joseph Haydn uraufgeführt, die zweite der berühmten 12 Londoner Sinfonien. Hier im ARD-Nachtkonzert dirigiert Bruno Weil die Capella Coloniensis.

Die Capella Coloniensis spielte unter der Leitung von Bruno Weil die Sinfonie Nummer 93 in D-Dur von Joseph Haydn. In den vergangenen beiden Stunden brachten wir Aufnahmen aus den Archiven des Westdeutschen Rundfunks. Nach den 2 Uhr Nachrichten meldet sich das ARD-Nachtkonzert zurück mit Musik von Wolfgang Amadeus Mozart, Johannes Brahms und Mariana von Martinez. Musik.

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1: Um 2 Uhr mit Ronald Lessig. Bei der Operation von Papst Leo XIV. Ist Lungenkrebs festgestellt worden. Das haben die Ärzte des Gemelli-Klinikums nach dem operativen Eingriff am Abend bestätigt. Aus Rom, Anna Giordano.
2: Zunächst hieß es aus dem Vatikan, die Operation sei erfolgreich und nach Plan verlaufen. Die histologische Untersuchung habe ergeben, dass es sich bei dem Lungenknoten um einen bösartigen Tumor handelt. Nach Vatikaninformationen war dies von den Ärzten schon vermutet worden. Um den Tumor vollständig zu entfernen, wurde der gesamte untere Lappen der rechten Lunge entfernt. Das ist ein Standardvorgehen bei dieser Art von Befund und bedeutet den dauerhaften Verlust von 20-25% des Lungenvolumens. Papst Leo XIV. Soll sich von der Operation nun eine knappe Woche lang erholen.
1: Die schwarz-rote Koalition hat offenbar ihren Streit über die Einführung einer Zuckersteuer auf Getränke beigelegt. Aus dem Bundesfinanzministerium verlautete, die Regierung habe sich auf eine Formulierungshilfe für die Fraktionen zur Umsetzung der Abgabe geeinigt. Nach Medienberichten ist eine Steuer in 2 Stufen vorgesehen. Für Getränke mit einem Zuckergehalt ab 5 oder 8 Gramm pro 100 Milliliter soll ein Steuersatz von 26 bzw. 32 Cent pro Liter gelten. Für kleinere Unternehmen soll es Ausnahmen geben. Die Zuckersteuer soll heute Thema im Kabinett sein. Einen Tag nach dem Rücktritt von Bundesarbeitsministerin Baas ist Alexander Schweitzer zu ihrem Nachfolger ernannt worden. Heute legt Schweitzer dann im Bundestag seinen Amtseid ab. Schon vor seiner Ernennung sicherte er zu, alles daran zu setzen, die geplante Rentenreform zügig auf den Weg zu bringen. Es gebe für ihn aber noch inhaltlich offene Fragen. In der Fußball-Champions League hat sich Bayern München am Abend nur 3:3 unentschieden vom norwegischen Meister Viking Stavanger getrennt. Aus der Sportredaktion Finn Hornberg.
3: Es war ein fehlerhafter Abend der Bayern. Schon nach 71 Sekunden gerieten die Münchner in Rückstand. Stavanger erhöhte sogar noch vor der Halbzeit auf 2:0. Nach dem Seitenwechsel kam der FCB mit Schwung aus der Kabine. Harry Kane stellte mit seinem Doppelpack auf 2:2, ehe Luis Diaz zur Führung traf. Dann allerdings der Wendepunkt im Spiel. In der 73. Spielminute hatte Michael Olise seine Emotionen nicht im Griff. Erst das Foulspiel, dann die Unsportlichkeit, machte in der Summe gelb-rot. Die Norweger setzten daraufhin zur Schlussoffensive an und trafen durch Hermann Haugen zum umjubelten Ausgleich. Neben den Bayern war mit RB Leipzig ein weiteres deutsches Team in der Königsklasse aktiv. Leipzig gewann gegen PSV Eindhoven mit 1:0.
1: Das waren die Nachrichten. Das Wetter in Deutschland. Überwiegend trocken, vereinzelt Schauer bei 14 bis 4 Grad. Tagsüber meist trocken, gebietsweise Schauer bei bis zu 13 Grad im Erzgebirge und 22 Grad am Hochrhein. Am Donnerstag oft freundlich, im Süden Nebel bis 23 Grad. Die Zeit, es ist 2:03 Uhr.
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4: Mit Sven Knappe am Mikrofon. Schön, dass Sie mit dabei sind. Bis zu den 4 Nachrichten bieten wir ein pastorales Vorspiel von Hans Rott, ein Bläseroktett von Franz Krommer, ein Klavierkonzert von Mariana von Martinez, ein Klarinettentrio von Johannes Brahms und zum Munterwerden und Wachbleiben eine Sinfonia Concertante in Es-Dur von Wolfgang Amadeus Mozart. Es musiziert das Kammerorchester des Symphonieorchesters des Bayerischen Rundfunks.